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1: Um 2.30 Uhr. Ich bin Imme Kasten. Wegen des sich ausbreitenden Brandes im belgischen Naturschutzgebiet Hohes Venn wird ein Teil des nahegelegenen Eifelortes Monschau evakuiert. Die Einsatzleitung der nordrhein-westfälischen Stadt ordnete am späten Abend die sofortige Evakuierung einiger Straßenzüge an. Die Feuerwehr in Belgien kämpft unterdessen zusammen mit Einsatzkräften aus Deutschland seit Freitag bereits gegen den Waldbrand. 30 Millionen Quadratmeter Fläche sind verbrannt. Das Naturschutzgebiet besteht aus Torfflächen und Heideland, in denen ein schweres Gerät schnell einsinkt. Angesichts der massiven Hitzewellen in diesem Sommer droht sich die Koalition in Berlin über den richtigen Weg im Kampf um die Klimaanpassung zu zerstreiten. Die SPD-Ministerien haben jetzt einen Hitzeaktionsplan vorgelegt. Eine zentrale Forderung daraus: die Klimaanpassung muss als Gemeinschaftsaufgabe ins Grundgesetz. Für Hitzeschutz sollen künftig nicht nur die Länder und Kommunen zuständig sein, sondern auch der Bund. Das ist nämlich bislang nicht der Fall. Die Union sieht das Ganze skeptisch, meint, das bringt nichts. Unterstützung für den SPD-Plan kommt von den Grünen. Die AfD bestreitet dagegen einen Zusammenhang zwischen dem Klimawandel und den sich häufenden Waldbränden. Über Rumänien hat ein NATO-Kampfjet erneut eine Drohne abgeschossen in der Nähe der Grenze zur Ukraine und Moldau. Die Trümmer kamen in einem unbewohnten Gebiet runter. Es war bereits die vierte Drohne, die in diesem Jahr über Rumänien abgeschossen wurde. In Liechtenstein können in Zukunft auch Frauen Staatsoberhaupt werden. Das kleine Land zwischen Österreich und der Schweiz hat die Thronfolgeregelungen geändert. Ab sofort gilt, dass das erstgeborene Kind den Thron erbt, egal ob Sohn oder Tochter. Erfolgreicher Heimauftakt für Dynamo Dresden in der zweiten Bundesliga. Gegen Darmstadt gewann Dynamo 1:0. Als nächstes sind die Dresdner im Pokal gefragt. Nächsten Sonntag beim Westregionalligisten Westfalia Rhenen. Zum Abschluss der Leichtathletik-EM holt Deutschland weitere Medaillen. Frederik Ruppert gewinnt Gold über 3000 Meter Hindernis. Karl Bebendorf Bronze. Silber gibt's für die Mixed-Staffel über 4x100 Meter und für Speerwerferin Julia Ulbricht. Im Marathon läuft Amanal Petros zum Titel. In der Teamwertung holen die deutschen Marathonläufer Silber. 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
2: Im Kreis Greiz ist die Straße in beiden Richtungen zwischen dem Abzweig nach Arnsgrün und Wolfshain gesperrt. Staus und Blitzer immer melden an unsere kostenfreie Hotline 0800 0815 200. Das Wetter im Freistaat. Viele Wolken gibt's heute und zwischen Freiberg und Görlitz kann vereinzelt nass werden mit Schauern und auch mal einem Gewitter, teils mit Starkregen. Zwischendurch kommt in Westsachsen auch mal die Sonne raus. Dazu liegen die Höchstwerte heute bei 19 bis 22 Grad. Morgen bleibt's meist wolkig, ab und zu mit leichtem Regen und später einzelnen Schauern, maximal 23 Grad.
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3: Um 3 Uhr. Ich bin Imme Kasten. Der Waldbrand im belgischen Hohenfenn breitet sich weiter aus und jetzt müssen auch Menschen auf deutscher Seite im nahegelegenen Monschau ihre Häuser verlassen. Mehrere Straßenzüge wurden am späten Abend vorsorglich evakuiert. Seit Freitag kämpfen Feuerwehrleute aus Belgien und Deutschland gemeinsam gegen die Flammen. Rund 30 Millionen Quadratmeter Fläche sind bereits verbrannt. Die Löscharbeiten sind schwierig. Der Boden im Hohenfenn ist teilweise torfig und weich. Schweres Gerät kann dort schnell einsinken. SPD-Chef Lars Klingbeil warnt seine Partei vor internen Streitereien in schwierigen Zeiten. Davon würden nur Populisten und Spalter profitieren, sagt er. Auf einer SPD-Veranstaltung in Rheinland-Pfalz hat Klingbeil seinen Kurs verteidigt. Christiane Hampe dazu.
4: Ja, er sagt ganz klar, Leute, wir müssen Kompromisse machen. Am Status quo festzuhalten, das ist keine Möglichkeit. Klingbeil warb um seinen Kurs und sagte, es geht gerade nicht um Sonderparteitage. An der SPD-Basis rumort es ja, dabei geht es vor allem um die beiden Co-Chefs, Lars Klingbeil und Bärbel Baas, die ja auch Minister sind und die die schwarz-roten Kürzungen beim Sozialstaat mit vertreten müssen.
3: Zuwanderer leisten einen immer größeren Beitrag zur ostdeutschen Wirtschaft. Fast 70 Milliarden Euro der Wirtschaftsleistung im Osten stammen von Ausländern. Das zeigt eine Studie des Instituts der deutschen Wirtschaft. Wären heute nur so viele Ausländer im Osten beschäftigt wie 2015, wären es demnach nur rund 23,5 Milliarden Euro. Die Ukraine setzt Russland mit massiven Drohnenangriffen immer mehr unter Druck. In der vorigen Nacht trafen die Drohnen wieder ein Lager des größten russischen Online-Händlers Wildberries in der Nähe von Moskau. Gleichzeitig feuert Russland immer wieder Raketen auf zivile Ziele in der Ukraine. Dynamo Dresden hat beim Heimauftakt in der zweiten Bundesliga gewonnen. Gegen Darmstadt setzte sich Dynamo mit 1:0 durch. Den Dynamo-Treffer erzielte Jonas Sterner schon in der Anfangsphase der Partie. Zum Abschluss der Leichtathletik-EM holt Deutschland weitere Medaillen. Friederik Ruppert gewinnt Gold über 3000 Meter Hindernis, Karl Bebendorf Bronze. Silber gibt's für die Mixed-Staffel über 4x100 Meter und für Speerwerferin Julia Ulbricht. Im Marathon läuft Amanal Petros zum Titel. In der Teamwertung holen die deutschen Marathonläufer Silber. 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
5: Im Kreis Greiz ist die Straße zwischen dem Abzweig nach Arnsgrün und Wolfsheim in beiden Richtungen gesperrt. Staus und Blitzer immer melden an unsere kostenfreie Hotline 0800 0815 200. Das Wetter im Freistaat. Viele Wolken gibt's heute und zwischen Freiberg und Görlitz kann vereinzelt nass werden mit Schauern und auch mal einem Gewitter, teils mit Starkregen. Zwischendurch kommt in Westsachsen auch mal die Sonne raus. Dazu liegen die Höchstwerte heute bei 19 bis 22 Grad. Morgen bleibt's meist wolkig, ab und zu mit leichtem Regen und später einzelnen Schauern, maximal 23 Grad.
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1: Um 3.30 Uhr. Ich bin Imme Kasten. Der Waldbrand im belgischen Hohen Venn breitet sich weiter aus und jetzt müssen auch Menschen auf deutscher Seite im nahegelegenen Monschau ihre Häuser verlassen. Mehrere Straßenzüge wurden am späten Abend vorsorglich evakuiert. Seit Freitag kämpfen Feuerwehrleute aus Belgien und Deutschland gemeinsam gegen die Flammen. Rund 30 Millionen Quadratmeter Fläche sind bereits verbrannt. Die Löscharbeiten sind schwierig. Der Boden im Hohen Venn ist teilweise torfig und weich. Schweres Gerät kann dort schnell einsinken. SPD-Chef Lars Klingbeil warnt seine Partei vor internen Streitereien in schwierigen Zeiten. Davon würden nur Populisten und Spalter profitieren, sagt er. Auf einer SPD-Veranstaltung in Rheinland-Pfalz hat Klingbeil seinen Kurs verteidigt. Christiane Hampe dazu.
2: Ja, er sagt ganz klar, Leute, wir müssen Kompromisse machen. Am Status quo festzuhalten, das ist keine Möglichkeit. Klingbeil warb um seinen Kurs und sagte, es geht gerade nicht um Sonderparteitage. An der SPD-Basis rumort es ja, dabei geht es vor allem um die beiden Co-Chefs Lars Klingbeil und Bärbel Baas, die ja auch Minister sind und die die schwarz-roten Kürzungen beim Sozialstaat mit vertreten müssen.
1: Zuwanderer leisten einen immer größeren Beitrag zur ostdeutschen Wirtschaft. Fast 70 Milliarden Euro der Wirtschaftsleistung im Osten stammen von Ausländern. Das zeigt eine Studie des Instituts der deutschen Wirtschaft. Wären heute nur so viele Ausländer im Osten beschäftigt wie 2015, wären es demnach nur rund 23,5 Milliarden Euro. Die Ukraine setzt Russland mit massiven Drohnenangriffen immer mehr unter Druck. In der vorigen Nacht trafen die Drohnen wieder ein Lager des größten russischen Online-Händlers Wildberries in der Nähe von Moskau. Gleichzeitig feuert Russland immer wieder Raketen auf zivile Ziele in der Ukraine. Dynamo Dresden hat beim Heimauftakt in der zweiten Bundesliga gewonnen. Gegen Darmstadt setzte sich Dynamo mit 1:0 durch. Den Dynamo-Treffer erzielte Jonas Sterner schon in der Anfangsphase der Partie. Zum Abschluss der Leichtathletik-EM holt Deutschland weitere Medaillen. Friederik Rupert gewinnt Gold über 3000 Meter Hindernis, Karl Bebendorf Bronze. Silber gibt's für die Mixed-Staffel über 4x100 Meter und für Speerwerferin Julia Ulbricht. Im Marathon läuft Amanal Petros zum Titel. In der Teamwertung holen die deutschen Marathonläufer Silber. 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
3: Im Kreis Greiz ist die Straße zwischen dem Abzweig nach Arnsgrün und Wolfshain in beiden Richtungen gesperrt. Staus und Blitzer immer melden an unsere kostenfreie Hotline 0800 0815 200. Das Wetter im Freistaat. Viele Wolken gibt's heute und zwischen Freiberg und Görlitz kann vereinzelt nass werden mit Schauern und auch mal einem Gewitter, teils mit Starkregen. Zwischendurch kommt in Westsachsen auch mal die Sonne raus. Dazu liegen die Höchstwerte heute bei 19 bis 22 Grad. Morgen bleibt's meist wolkig, ab und zu mit leichtem Regen und später einzelnen Schauern, maximal 23 Grad.
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3: Um 4 Uhr. Ich bin Imme Kasten. Teile der nordrhein-westfälischen Stadt Monschau an der Grenze zu Belgien sind am Abend evakuiert worden. Grund ist der riesige Waldbrand im Nachbarland. Zahlreiche Feuerwehrleute kämpfen seit Freitag gegen das Feuer im Naturschutzgebiet Hohes Venn. Der wechselnde Wind erschwert die Löscharbeiten und treibt die Flammen immer wieder auch in Richtung Deutschland. Auch der Untergrund macht den Feuerwehrleuten zu schaffen. Das Naturschutzgebiet besteht teilweise aus Torf- und Heidelandschaften. In mehreren Bundesländern startet heute die Schule wieder und der Lehrermangel hat Deutschland weiter im Griff. Aktuelle Zahlen zeigen, mehr als jeder dritte Lehrer ist 50 Jahre oder älter. Junge Kollegen kommen nur langsam nach. Vor allem in den MINT-Fächern, also Mathe, Informatik, Naturwissenschaften und Technik, ist die Lage dramatisch, sagte uns Bildungsforscher Dieter Domen.
4: MINT ist extrem und das liegt natürlich auch daran, dass der Bedarf an MINT Fachkräften in anderen Bereichen größer ist und man sich manchmal etwas mehr um die Fachkräfte kümmert, als das in den Schulen der Fall ist. Und im Zweifelsfall sind auch die Gehälter durchaus noch attraktiver als die Lehrergehälter.
3: US-Präsident Trump will die gemeinsamen Militärübungen der USA mit Südkorea deutlich zurückfahren. Das kündigt er auf seiner Online-Plattform an. Die Manöver seien teuer und wirken auf Nordkorea unangemessen und feindlich, sagt Trump. Gleichzeitig betont er sein gutes Verhältnis zu Nordkoreas Machthaber Kim Jong-un. Angesichts der massiven Hitzewellen in diesem Sommer droht sich die Koalition in Berlin über den richtigen Weg im Kampf um die Klimaanpassung zu zerstreiten. Die CDU steht der SPD-Forderung, Klimaanpassung als Gemeinschaftsaufgabe im Grundgesetz zu verankern, skeptisch gegenüber. Erfolgreicher Heimauftakt für Dynamo Dresden in der zweiten Bundesliga. Gegen Darmstadt gewann Dynamo 1:0. Als nächstes sind die Dresdner im Pokal gefragt. Nächsten Sonntag beim Westregionalligisten Westfalia Rhenen. Zum Abschluss der Leichtathletik-EM holt Deutschland weitere Medaillen. Friederik Ruppert gewinnt Gold über 3000 Meter Hindernis. Karl Bebendorf Bronze. Silber gibt's für die Mixed-Staffel über 4x100 Meter und für Speerwerferin Julia Ulbricht. Im Marathon läuft Amanal Petros zum Titel. In der Teamwertung holen die deutschen Marathonläufer Silber. 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
5: Auf der A9 Nürnberg Richtung Berlin ist zwischen Leipzig-West und Großkugel nach einem Unfall die rechte Spur gesperrt. Und im Kreis Greiz ist die Straße zwischen dem Abzweig nach Arnsgrün und Wolfsheim in beiden Richtungen gesperrt. Staus und Blitzer immer melden an unsere kostenfreie Hotline 0800 0815 200. Das Wetter im Freistaat. Viele Wolken gibt's heute und zwischen Freiberg und Görlitz kann vereinzelt nass werden mit Schauern und auch mal einem Gewitter, teils mit Starkregen. Zwischendurch kommt in Westsachsen auch mal die Sonne raus. Dazu liegen die Höchstwerte heute bei 19 bis 22 Grad. Morgen bleibt's meist wolkig, ab und zu mit leichtem Regen und später einzelnen Schauern, maximal 23 Grad.
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1: Um 4.30 Uhr. Ich bin Imme Kasten. Teile der nordrhein-westfälischen Stadt Monschau an der Grenze zu Belgien sind am Abend evakuiert worden. Grund ist der riesige Waldbrand im Nachbarland. Zahlreiche Feuerwehrleute kämpfen seit Freitag gegen das Feuer im Naturschutzgebiet Hohes Venn. Der wechselnde Wind erschwert die Löscharbeiten und treibt die Flammen immer wieder auch in Richtung Deutschland. Auch der Untergrund macht den Feuerwehrleuten zu schaffen. Das Naturschutzgebiet besteht teilweise aus Torf- und Heidelandschaften. In mehreren Bundesländern startet heute die Schule wieder und der Lehrermangel hat Deutschland weiter im Griff. Aktuelle Zahlen zeigen, mehr als jeder dritte Lehrer ist 50 Jahre oder älter. Junge Kollegen kommen nur langsam nach. Vor allem in den MINT-Fächern, also Mathe, Informatik, Naturwissenschaften und Technik, ist die Lage dramatisch, sagte uns Bildungsforscher Dieter Domen.
2: MINT ist extrem und das liegt natürlich auch daran, dass der Bedarf an MINT Fachkräften in anderen Bereichen größer ist und man sich manchmal etwas mehr um die Fachkräfte kümmert, als das in den Schulen der Fall ist. Und im Zweifelsfall sind auch die Gehälter durchaus noch attraktiver als die Lehrergehälter.
1: US-Präsident Trump will die gemeinsamen Militärübungen der USA mit Südkorea deutlich zurückfahren. Das kündigt er auf seiner Online-Plattform an. Die Manöver seien teuer und wirken auf Nordkorea unangemessen und feindlich, sagt Trump. Gleichzeitig betont er sein gutes Verhältnis zu Nordkoreas Machthaber Kim Jong-un. Angesichts der massiven Hitzewellen in diesem Sommer droht sich die Koalition in Berlin über den richtigen Weg im Kampf um die Klimaanpassung zu zerstreiten. Die CDU steht der SPD-Forderung, Klimaanpassung als Gemeinschaftsaufgabe im Grundgesetz zu verankern, skeptisch gegenüber. Dramatischer Badeunfall in der Oberlausitz. Rettungskräfte haben einen Mann aus dem Tonloch in Vierkirchen nur noch tot bergen können. Zeugen hatten gesehen, wie der Mann Probleme beim Schwimmen bekam und unterging. Die Einsatzkräfte konnten ihm nicht mehr helfen. Zu den genauen Umständen wird ermittelt. Erfolgreicher Heimauftakt für Dynamo Dresden in der zweiten Bundesliga. Gegen Darmstadt gewann Dynamo 1:0. Als nächstes sind die Dresdner im Pokal gefragt. Nächsten Sonntag beim Westregionalligisten Westfalia Rhenan. 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
3: Auf der A9 Nürnberg Richtung Berlin ist zwischen Leipzig-West und Großkugel nach einem Unfall die rechte Spur gesperrt. Und im Kreis Greiz ist die Straße zwischen dem Abzweig nach Arnsgrün und Wolfsheim in beiden Richtungen gesperrt. Staus und Blitzer immer melden an unsere kostenfreie Hotline 0800 0815 200. Das Wetter im Freistaat. Viele Wolken gibt's heute und zwischen Freiberg und Görlitz kann vereinzelt nass werden mit Schauern und auch mal einem Gewitter, teils mit Starkregen. Zwischendurch kommt in Westsachsen auch mal die Sonne raus. Dazu liegen die Höchstwerte heute bei 19 bis 22 Grad. Morgen bleibt's meist wolkig, ab und zu mit leichtem Regen und später einzelnen Schauern, maximal 23 Grad.
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1: Hallo, ich bin Friederike Ursprung. Jetzt geht's also wieder jeden Morgen los für Sachsens Kinder und Jugendliche. Besonders die ganz Kleinen mit den großen Zuckertüten sind ganz aufgeregt, dass sie nun auch zu den Großen gehören. Zum Lernen von Schulanfang bis Abi und weiter kommt's nicht nur auf das kleine Einmaleins und auf Rechtschreibregeln an. Es geht auch um das ABC des Größerwerdens. Von A wie Aufmerksamkeit über L wie Lust auf Lernen bis hin zu Z wie Zuhören können und Zuverlässigkeit. Das kann nicht allein Aufgabe der Schule sein. Da sind auch Eltern, Freundinnen, Verwandte gefragt, Spielregeln fürs Leben einzuüben. Zum Beispiel diese. Du bist du und du brauchst nicht krampfhaft zu versuchen, jemand anders zu sein. Wenn was nicht auf Anhieb klappt, trau dich trotzdem ran, dann kannst du es bald besser. Manches kannst du besser, manches deine Freunde. Also setzt das, was ihr könnt, füreinander ein, denn ihr seid nicht allein auf der Welt. Und wenn's Streit gibt, dann findet einen vernünftigen Weg, miteinander auszukommen. Ideen, um diese Lebensspielregeln zu trainieren, findet ihr in Liedern und Spielen, Vorlesegeschichten und Erfahrungen von Vertrauen und Rücksicht, von Geduld und Hilfsbereitschaft stecken zum Beispiel auch in vielen Geschichten der Bibel. Egal, ob ihr besonders gläubig seid oder nicht, aus einer Kinderbibel und anderen Lieblingsbüchern lässt sich so mancher Spickzettel für die Seele anlegen.
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3: Um 5 Uhr. Ich bin Imme Kasten. Teile der nordrhein-westfälischen Stadt Monschau an der Grenze zu Belgien sind am Abend evakuiert worden. Grund ist der riesige Waldbrand im Nachbarland. Zahlreiche Feuerwehrleute kämpfen seit Freitag gegen das Feuer im Naturschutzgebiet Hohes Venn. Der wechselnde Wind erschwert die Löscharbeiten und treibt die Flammen immer wieder auch in Richtung Deutschland. Auch der Untergrund macht den Feuerwehrleuten zu schaffen. Das Naturschutzgebiet besteht teilweise aus Torf- und Heidelandschaften. In mehreren Bundesländern startet heute die Schule wieder und der Lehrermangel hat Deutschland weiter im Griff. Aktuelle Zahlen zeigen, mehr als jeder dritte Lehrer ist 50 Jahre oder älter. Junge Kollegen kommen nur langsam nach. Vor allem in den MINT-Fächern, also Mathe, Informatik, Naturwissenschaften und Technik, ist die Lage dramatisch, sagte uns Bildungsforscher Dieter Domen.
4: MINT ist extrem und das liegt natürlich auch daran, dass der Bedarf an MINT Fachkräften in anderen Bereichen größer ist und man sich manchmal etwas mehr um die Fachkräfte kümmert, als das in den Schulen der Fall ist. Und im Zweifelsfall sind auch die Gehälter durchaus noch attraktiver als die Lehrergehälter.
3: Angesichts der massiven Hitzewellen in diesem Sommer droht sich die Koalition in Berlin über den richtigen Weg im Kampf um die Klimaanpassung zu zerstreiten. Die CDU steht der SPD-Forderung, Klimaanpassung als Gemeinschaftsaufgabe im Grundgesetz zu verankern, skeptisch gegenüber. Dramatischer Badeunfall in der Oberlausitz. Rettungskräfte haben einen Mann aus dem Tonloch in Vierkirchen nur noch tot bergen können. Zeugen hatten gesehen, wie der Mann Probleme beim Schwimmen bekam und unterging. Die Einsatzkräfte konnten ihm nicht mehr helfen. Zu den genauen Umständen wird ermittelt. Dynamo Dresden hat beim Heimauftakt in der zweiten Bundesliga gewonnen. Gegen Darmstadt setzte sich Dynamo mit 1:0 durch. Den Dynamo-Treffer erzielte Jonas Sterner schon in der Anfangsphase der Partie. Zum Abschluss der Leichtathletik-EM holt Deutschland weitere Medaillen. Frederik Ruppert gewinnt Gold über 3000 Meter Hindernis, Karl Bebendorf Bronze. Silber gibt's für die Mixed-Staffel über 4x100 Meter und für Speerwerferin Julia Ulbricht. Im Marathon läuft Amanal Petros zum Titel. In der Teamwertung holen die deutschen Marathonläufer Silber. 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
5: Auf der A9 Nürnberg Richtung Berlin ist zwischen Leipzig-West und Großkugel nach einem Unfall die rechte Spur gesperrt. Und im Kreis Greiz ist die Straße zwischen dem Abzweig nach Arnsgrün und Wolfsheim in beiden Richtungen gesperrt. Staus und Blitzer immer melden an unsere kostenfreie Hotline 0800 0815 200.
6: Schönen Wochenstart. RSA ist an mit dem Wetter im Freistaat. Das macht heute auch ein bisschen frischer und entspannter. Wir haben so einen guten Sonne-Wolken-Mix. Einzelne Schauer sind noch mit dabei bei maximal 24 Grad heute.
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6: Schönen Montagmorgen wünsche ich euch. Alle, die gerade schon zurück von der frühen Hunderunde sind im Dunkeln, ihr habt einen Vorteil allen anderen gegenüber. Ihr seid schon wach. Kommt ihr gut in den Freitag. Ich bin Melanie, ich bin an eurer Seite. Ich begleite euch da mit Deepish Mode. Jetzt Enjoy the Silence. Und davor gibt's noch Tina Turner. Die macht uns erstmal ganz entspannt wach. What you get is what you see. 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

So klingt der Montagmorgen, der Wochenstart hier mit RSA. Hier sind eure Muntermacher, ich bin Melanie. Und jetzt fangen wieder die mummeligen Morgen da an, oder? Ich weiß, es ist noch dunkel und viele verfluchen das. Aber alle, die jetzt schon unterwegs sind, das ist doch voll toll. Jetzt sieht man wieder die gemütlichen Lichter in den Häusern. Ich liebe das ja. Das ist für mich peak mummelig. Lasst euch vor dem späten Sonnenaufgang nicht ärgern. Wir sind da gemeinsam drin. Ich bin Melanie und jetzt sorgen wir hier erstmal dafür, dass die Augen hier halbwegs aufgehen und dann auch gerne aufbleiben mit mehr Mucke aus den 80ern. Das ist jetzt das Elo für euch. Calling America bei RSA.

0: an. Hier sind eure Muntermacher. Ich bin Melanie. Das Motto zum Montagmorgen.
1: Mein Vater sagt immer, aus dem verzagten Arsch kommt kein fröhlicher Furz. Also deswegen immer stets das Lächeln behalten und den Juten.
0: So, und wenn wir eins lieben, dann sind das die fröhlichen Fürze. Ach, Freunde, kommt gut durch diesen Montag. Das ist ja auch schon wieder ein Tag. Kommt gut rein. Ich bin hier bei euch mit Sandra. Hi. Das ist Wermuck aus den 80ern. Ich komme hier auch erstmal klar, ne? So wie wir alle.

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2: Um 5.30 Uhr. Ich bin André Glatzel. Ohne Handy durch den Schultag kommen. Für viele der gut 500.000 Schüler in Sachsen wird das heute Realität. Auch an Oberschulen und Gymnasien gilt mit dem neuen Schuljahr ein Handyverbot. Bis Klasse 8 müssen Telefone in der Tasche oder im Spind bleiben. Das soll vor allem die Konzentration verbessern. In der Elbe im Bereich Heidenau-Pratschwitz ist ein Bombenblindgänger aus dem Zweiten Weltkrieg entdeckt worden. Die 250-Kilo-Bombe soll heute entschärft werden. Anwohner müssen das Sperrgebiet bis 9 Uhr verlassen. Wegen des Waldbrands in Belgien sind Teile der NRW-Stadt Monschau evakuiert worden. Die Brände sind nur wenige Kilometer entfernt. Feuerwehrleute kämpfen weiter gegen den Großbrand im Naturschutzgebiet Hohes Venn. Der Wind erschwert den Löscheinsatz, er dreht immer wieder und treibt das Feuer in Richtung deutscher Grenze. Dynamo Dresden hat den Heimauftakt in der zweiten Fußball-Bundesliga gewonnen. Gegen Darmstadt setzte sich Dynamo mit 1:0 durch. Den Dynamo-Treffer erzielte Jonas Sterner schon in der Anfangsphase der Partie. 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
3: Auf der A9 Nürnberg Richtung Berlin ist zwischen Leipzig-West und Großkugel nach einem Unfall die rechte Spur gesperrt. Im Kreis Greiz ist die Straße zwischen dem Abzweig nach Arnsgrün und Wolfsheim in beiden Richtungen gesperrt. Und im Kreis Leipzig ist zwischen dem Abzweig nach Störmtal und Espenhain noch bis ca. 13 Uhr mit einer hohen Verkehrsbelastung zu rechnen. Staus und Blitzer immer melden an unsere kostenfreie Hotline 0800 0815 200.
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4: Das Wetter im Freistaat. Heute sind maximal 24 Grad drin. Dazu haben wir einen guten Mix aus Sonne und Wolken. Den kleinen Knirps, hier diesen kleinen Regenschirm, aber am besten noch einpacken. Es gibt auch immer mal wieder ein paar Schauer.
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4: Schönen guten Morgen. Hallöchen Freistaat. Jeder kennt sie, die Leipziger Lerche. Ich hoffe, jeder hat sie auch schon mal gegessen. Wenn nicht, euer Zeichen, das heute mal zu machen. Warum sind da eigentlich diese überkreuzten Teigstreifen drauf? Und warum heißt das Ding eigentlich zur Hölle Leipziger Lerche? Machen wir gleich hier. Sachsen für Anfänger. RSA klärt auf, sogar der ureingesessenste Sachse noch was lernen kann. Bis dahin, machen wir mehr Mucke aus den 80ern. Cool, jetzt die Spaß machen, jetzt bei RSA.

Die Leipziger Lerche. Jeder im Freistaat weiß, was es ist, wie sie schmeckt, aber nur die wenigsten wissen, warum da diese gekreuzten Teigstreifen oben drauf sind. Schönen guten Morgen, hier sind eure RSA-Muntermacher. Ich bin Melanie, Sachsen für Anfänger. Da klären wir aktuell täglich die kuriosesten sächsischen Wörter, die Herkünfte oder eben auch so Sachen wie, na, warum heißt das Ding denn eigentlich Leipziger Lerche. Naja, ihr kennt das Mürbeteiggebäck hier mit einer Füllung aus Mandeln, Nüssen und Marmelade. Und das kam, weil bis ins 19. Jahrhundert die echte Lerche, also der Vogel, hier eine Delikatesse war, wurde super häufig gegessen. Und dann irgendwann wurde es verboten, diese Singvögel zu fangen. Und die Leipziger Bäcker haben gesagt, na, dann machen wir das jetzt hier einfach aus Mürbeteig. Und die beiden überkreuzten Teigstreifen auf der Oberseite, die erinnern an die Schnüre von damals, mit denen die gefüllten Lerchen, also die echten, zusammengebunden waren, damit die nicht auseinanderfallen. Naja, und so ist die Leipziger Lerche entstanden. Bis heute die Spezialität, die man unbedingt einmal gegessen haben sollte, sobald man einen Fuß nach Leipzig setzt. RSA ist an, Sachsen für Anfänger, machen wir hier täglich bei RSA 6:40 Uhr und 8:40 Uhr.

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Schönen Montag, RSA ist an. Das ist der Reminder, die Schule geht heute wieder los. Das heißt, es ist wieder ordentlich voll auf den Straßen. Unser Freistaat macht es aber anders als die anderen Bundesländer. Die hatten jetzt nämlich schon den Blitzermarathon. Bei uns startet das heute. Alles, was ihr zu der Sonderaktion hier in Sachsen wissen müsst zum Schulstart, das machen wir gleich hier bei RSA. Bis dahin kommen wir erstmal klar mit Eddie Huntington. Das ist USSR. Das hat sich ungewollterweise gereimt. Schönen Montagmorgen. 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

0: 5.58 Uhr, RSA ist an. Sachsen startet heute wieder hier in die Schule, inklusive Blitzermarathon, weil volle Straßen, kleine Kinder, es ist alles wuselig. Und ich frage mich, war das schon immer so? Wie war euer Schulweg damals? Weil wenn man sich aktuell zurückerinnert, dann wirkt das ja immer so, als hätte man selber die Reise nach Mordor angetreten. Aber wie war es wirklich? Wart ihr zu Fuß unterwegs, mit dem Bus oder mit dem Rad? Erzählt mir mal gerne euren Schulweg. 0341 3937 4x die 8. Ich fange gleich an, 6.10 Uhr hier bei RSA. Außerdem habe ich für euch mehr Mucke aus den 80ern von Ultravox, Dancing with Tears in My Eyes. Und für alle, die sagen, noch hier ein bisschen Schmackes am Montagmorgen, um in die neue Woche zu kommen, brauche ich schon, kein Problem. Vanessa Amorosi, wenn den Kult jetzt die Spaß machen, absolutely everybody, machen wir auch hier nach um 6 bei RSA.
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1: Um 6 Uhr, ich bin André Glatzel. Für mehr als eine halbe Million Schüler in Sachsen geht heute der Unterricht los. Mit dem Schuljahresbeginn gibt es einige Neuerungen. Unter anderem gilt jetzt auch an Oberschulen und Gymnasien ein Handyverbot bis Klasse 8. In der Schule muss das Handy in der Tasche oder im Spind bleiben, es sei denn, es wird im Unterricht genutzt. Kultusminister Konrad Clement sagte uns:
2: Ich glaube, es gibt ein Umdenken, auch bei vielen Eltern, die bisher vielleicht auch ein bisschen zu euphorisch die Handys genutzt haben, die Kinder tracken und so weiter. Und ich hoffe, dass es auch bei den Eltern ein bisschen das Nutzerverhalten vielleicht verändert und auch die Eltern öfter mal das Handy weglegen und sich mit ihren Kindern unterhalten oder gemeinsam was unternehmen.
1: Pünktlich zum Schulstart sind die Bauarbeiten am Leipziger Hauptbahnhof beendet. Autos und Bahnen können wieder wie gewohnt fahren. Auch auf der Georg-Schumann-Straße werden die Bauarbeiten beendet. Restarbeiten gibt es noch in der Lindenthaler Straße und in Schkeuditz. Angesichts der massiven Hitzewellen in diesem Sommer droht sich die Koalition in Berlin über den richtigen Weg im Kampf um die Klimaanpassung zu zerstreiten. Die CDU steht der SPD-Forderung, Klimaanpassung als Gemeinschaftsaufgabe im Grundgesetz zu verankern, skeptisch gegenüber. Erfolgreicher Heimauftakt für Dynamo Dresden in der zweiten Fußball-Bundesliga. Gegen Darmstadt gewann Dynamo mit 1:0. Als nächstes sind die Dresdner im Pokal gefragt, nächsten Sonntag beim Westregionalligisten Westfalia Rhinern. Deutschland beendet die Leichtathletik-EM in Birmingham auf Platz 3 im Medaillenspiegel. Das deutsche Team kommt auf insgesamt 21 Medaillen, darunter 6 goldene. Erfolgreichste Nation ist Italien, vor Gastgeber Großbritannien. 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
3: Eine Minute nach um 6, der RSA-Verkehrsreport. A14 Leipzig Richtung Halle. Zwischen Gröbers und dem Rastplatz Kabelskatal Ost. Vorsicht, hier sind Holzteile auf der rechten Spur. Im Kreis Greiz ist die Straße zwischen dem Abzweig nach Arnsgrün und Wolfsheim in beide Richtungen gesperrt. Und noch ein wichtiger Hinweis für den Kreis Leipzig. Da ist jetzt heute die Abreise vom Highfield Festival vom Wochenende. Das heißt, hier kommt es immer mal wieder zu Behinderungen oder Staus noch bis ca. 13 Uhr. Das alles auf dem Abzweig nach Störmthal und Espenhain. Also falls ihr da durch müsst, fahrt gerne einmal drumherum oder versucht mehr Zeit einzuplanen. Wenn ihr auch noch was habt, dann meldet es gerne kostenfrei an unsere Hotline 0800 0815 200. Gute Fahrt euch! Das Wetter im Freistaat. Wir haben heute tatsächlich amtliche Unwetterwarnungen für den Kreis Meißen, für den Kreis Bautzen, Tiefland und für die Stadt Dresden. Da gibt es immer mal wieder schwere Gewitter, heftigen Starkregen und auch Hagel. Ansonsten ist es heute ordentlich bewölkt. Hier und da mal so ein bisschen Sonne, dann trotzdem ein paar Schauer und Gewitter. Das Ganze bei Temperaturen heute zwischen 18 und 23 Grad maximal.
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3: Schönen guten Morgen, ich bin Melanie. Für viele startet hier jetzt heute wieder der Alltagswahnsinn. Die letzten Urlauber, die sind jetzt auch so langsam wieder im Freistaat angekommen. RSA ist bei euch, sorgt dafür, dass ihr euch hier direkt wieder angekommen fühlt. Mit mehr Mucke aus den 80ern, Cool Did's die Spaß machen von Joshua Caddison gleich mit Jesse. Und das sind jetzt Bad Boys Blue mit Lady in Black hier bei RSA.

Hier sind eure RSA-Muntermacher. 6.11 Uhr haben wir's. Ich bin Melanie. Wir machen uns jetzt hier auf den Schulweg. Gedanklich. Ich weiß, wir machen uns auf Arbeit, aber heute zum ersten Schultag in Sachsen, da erinnern wir uns mal zurück. Wie seid ihr damals zur Schule gekommen? Ich erinnere mich noch daran, dass wenn meine Eltern mir ihren Weg erzählt haben, dann klang das wirklich wie die größte Weltreise. Aber mittlerweile bin ich genauso. Also ich war schon immer ein Buskind, weil ich komme aus einem ultrakleinen Kuhkaff mit einem

Bus pro Tag, pro Richtung. Dann erstmal zu Fuß zur Bushaltestelle, auf dem Weg noch 6 andere Leute mit eingesammelt, dann das Gedrängel überleben, viel zu voller Bus, viel zu große Rucksäcke und dann von der Endhaltestelle nochmal 15 Minuten zu Fuß zur Schule. Ich sag's euch, da warst du schon fertig, bevor Mathe überhaupt losgegangen ist. Wie war euer Schulweg? Weltreise durchs sächsische Hinterland oder entspannt nur einmal fix über die Straße? Schickt's mir gerne rum. 0341 39 37 4x8. Ihr hört RSA und wir machen jetzt hier erstmal Blondie mit Heart of Glass. Richtig schöner Sound zum ersten Mal wach werden. Und Ultravox, mit denen kommen wir erstmal klar. Mehr Mucke aus den 80ern. Dancing with Tears in My Eyes. Hier bei RSA.

RSA läuft. Wir sind eure Muntermacher. 6.19 Uhr hier im Montagmorgen, der direkt mit verstärkter Verkehrskontrolle beginnt. Aber ist ja auch wichtig und richtig, weil die Schule geht wieder los. Und deswegen hat sich Sachsen dazu entschieden, ein eigenes Projekt zu starten im Sinne des Blitzermarathons. Ab heute bis 6. September sind verstärkt Geschwindigkeitskontrollen im Umfeld von Schulen vorgesehen. Aber wir Sachsen, wir haben da ja nichts zu befürchten, ne? Wir fahren ja eh immer vorsichtig an Schulen und Kitas. Ist doch so, ne? Und mit dieser Einstellung, Freunde, starten wir jetzt hier in die neue Woche. Kommt gut und sicher an, da wo ihr rauskommen möchtet. RSA begleitet euch mit Vanessa Amorosi jetzt, Absolutely Everybody. Und davor gibt's noch ordentlich Power aus den 80ern von Gazebo. Das ist I Like Chopin. 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

0: 6.27 Uhr, RSA ist an. Der BH ist ein Sachse. Ja, wie der Ursprung des BHs es hier aus dem Freistaat in die ganze Welt geschafft hat, das machen wir gleich bei RSA Sachsen für Anfänger. 6.40 Uhr, da lernt sogar der alteingesessenste Sachse noch was. Außerdem habe ich noch für euch Frankie Goes to Hollywood, aber Fool's Garden und Aha, die starten hier gleich rein, direkt nach 6:30. Mehr Mucke aus den 80ern, Kult jetzt, die Spaß machen, hier bei RSA.
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9: Um 6.30 Uhr. Ich bin André Glatzel. Für gut eine 500.000 Schüler in Sachsen beginnt heute das neue Schuljahr. Auch an Oberschulen und Gymnasien gilt damit nun ein Handyverbot bis Klasse 8. Kultusminister Clemens will so die Konzentration der Schüler verbessern. Die Bildungsgewerkschaft GEW sieht Probleme bei der Umsetzung. Autofahrer müssen sich ab heute auf Einschränkungen auf der B101 in Auerbad Schlema einstellen. Zwischen Bockauer Straße und dem Abzweig Becherweg wird gebaut. Deswegen kann der Verkehr erstmal nur in Richtung Lauter rollen. In die andere Richtung gibt es bis Mitte September eine Umleitung. Feuerwehrleute aus Aachen helfen beim größten Waldbrand in Belgiens Geschichte. Sie löschen im belgischen Küchelscheid nahe Monschau. Wegen wechselnden Windes ließ die NRW-Stadt Teile des Ortsteils Kalter Herberg evakuieren. Die Flammen haben sich auf mehr als 2700 Hektar ausgedehnt. Dynamo Dresden hat den Heimauftakt in der zweiten Fußball-Bundesliga gewonnen. Gegen Darmstadt setzte sich Dynamo mit 1:0 durch. Den Dynamo-Treffer erzielte Jonas Sterner schon in der Anfangsphase der Partie. 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
0: Kurz nach 6:30 der RSA-Verkehrsreport. A14 Nossen Richtung Leipzig. Hier in Höhe Nossen-Ost hat es einen Unfall auf der rechten Spur gegeben. Im Kreis Greiz ist die Straße zwischen dem Abzweig nach Arnsgrün und Wolfsheim in beide Richtungen gesperrt. Und im Kreis Leipzig ist heute Abreisetag vom Highfield Festival, was jetzt am Wochenende ging. Deswegen gibt es immer am Abzweig nach Störmton und Espenhain noch ein paar Verkehrsbehinderungen oder auch Staus. Das Ganze noch bis 13 Uhr heute. Wenn ihr auch noch was habt, dann meldet es gerne kostenfrei an unsere Hotline 0800 0815 200. Kommt gut an. Das Wetter im Freistaat ist heute abwechselnd bewölkt. Hier und da gibt es mal ein paar Sonnenstrahlen. Ansonsten doch auch eher Schauer und Gewitter. Das Ganze bei Temperaturen heute zwischen 18 und 23 Grad maximal.
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0: Schönen guten Morgen, kommt gut rein in diesen Montag. Ich bin Melanie und hier an eurer Seite, während der Kühlschrank aufgemacht wird und festgestellt wird, ja, Wochenende war schön, Hammer gut gegessen, Hammer aber nicht eingekauft. Lasst euch nicht ärgern, ich bin hier bei euch mit Frankie Goes to Hollywood. Relax habe ich für euch. Fool's Garden ist auch noch am Start mit dem Lemon Tree und das ist jetzt Aha mit Take On Me. Mehr Mucke aus den 80ern, Kult jetzt die Spaß machen, machen wir jetzt hier bei RSA.

Die beste Unterstützung jemals kommt aus Sachsen. Und zwar der BH. Ihr seid eure Wunderbarer. Ich bin Melanie. Wir haben es jetzt 6.38 Uhr. Bei RSA gibt es hier täglich Sachsen für Anfänger. Da lernen wir alle noch was. Jetzt geht's um den BH. Der kommt nämlich aus Dresden. Da hat die Unternehmerin Christine Hart schon 1899 ein Patent angemeldet für das sogenannte Frauenleibchen. Das kam, damals war das sehr besonders, kam das nämlich ohne diese enge Corsage aus und hat die Brust stattdessen mit Trägern und Stoff gestützt, ähnlich wie jetzt der moderne BH und der Büstenhalter. Der wurde zwar nicht von einer einzigen Person erfunden, aber Christine Harts Idee, die ist der wichtige Vorläufer davon. Deswegen jetzt ein Stück BH-Geschichte tatsächlich hier in Sachsen geschrieben worden. RSA ist an Sachsen für Anfänger. Machen wir hier täglich, immer um diese Uhrzeit, 6.40 Uhr. Und jetzt starten wir erstmal rein mit ABBA, Money, Money, Money und entspannte 80er Power. Gibt's jetzt von Frankie Goes to Hollywood. Das ist Relax bei RSA.

Das ist RSA hier im Montagmorgen, 6.46 Uhr Hammers. Während die ersten Leute in Richtung Außentermine und Baustellen schon mal abchecken, na, was wird heute gemacht, und dann feststellen, mehr als die Woche Tage hat, aber das ist absolut okay. RSA ist dabei euch mit Motivation, jetzt von Bruce Springsteen. Der war ursprünglich unzufrieden mit seinem Gesang und da hat der Techniker gesagt, Moment, ich mache das Ganze mal schneller, hat das schneller abgespielt und dadurch ist die Stimme auch höher geworden und zack, waren alle zufrieden, inklusive der Boss höchstpersönlich, und zwar im Song Hungry Heart. Das machen wir jetzt hier bei RSA. Mehr Mucke aus den 80ern.

RSA ist an. Auf den Straßen hier im Pendlerverkehr merken wir so langsam, na, sowohl das Wochenende ist vorbei, als auch die Ferien. Kommt gut an. Ich begleite euch beim Durchwuseln durch die roten Ampeln mit mehr Mucke aus den 80ern. Das ist richtig guter Synthie-Pop jetzt. Der hat noch jeden Montag zum besten Montag der Woche gemacht. Alpha Will habe ich jetzt für euch. Dance with me. Mehr Mucke aus den 80ern hier bei RSA.

0: 6.58 Uhr. RSA grüßt alle, die heute Montag sich gedacht haben, na da fange ich heute mal ein bisschen früher an. Die jetzt hier gerade schon die Lichter im Büro anknipsen. RSA ist an eurer Seite mit mehr Mucke aus den 80ern und Kult-Hits, die Spaß machen gleich. Von Bonnie M. Belfast habe ich für euch. Und Black. Linsen hier auch noch aus dem Eck. Mit Everything's Coming Up Roses packe ich euch gleich hier alles auf die Playlist. Nach 7 hier bei RSA.
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1: Um 7 Uhr. Ich bin André Glatzel. In Sachsen beginnt heute das neue Schuljahr. Damit gibt es einige Neuerungen, zum Beispiel das Handyverbot bis Klasse 8. Den ganzen Schultag müssen Handys in der Tasche oder im Spind bleiben. Das soll die Konzentration fördern und dafür sorgen, dass sich die Schüler in der Pause mehr bewegen. Burkhard Naumann von der Bildungsgewerkschaft GEW ist skeptisch.
2: Schülerinnen und Schüler haben 2 Handys, wo sie dann das 2. Handy abgeben und das eigentliche behalten. Also da werden Lehrkräfte schnell zur Polizei. Und das macht natürlich auch große Probleme. Und die eingeübten Regeln, die eingeübten Sanktionsmöglichkeiten, den Einbezug der Eltern auch an der Stelle, der ja sehr wichtig ist, das haben viele Schulen jetzt eben noch nicht schaffen können.
1: Zum Schulstart guckt die Polizei in Sachsen wieder verstärkt auf die Verkehrssicherheit. Besonderer Fokus liegt auf der Sicherheit der Kinder. Deswegen sind die Beamten vor allem rund um Grundschulen und auf Schulwegen unterwegs, auch mit Schülern der Klassen 1 bis 4. Bundesfinanzminister Klingbeil will sich für bessere steuerliche Bedingungen für Startups stark machen. Es soll mehr privates Kapital in junge Firmen fließen, sagte Klingbeil dem Redaktionsnetzwerk Deutschland. Der SPD-Politiker will heute in Berlin mit Gründern sprechen. Erfolgreicher Heimauftakt für Dynamo Dresden in der 2. Fußball-Bundesliga. Gegen Darmstadt gewann Dynamo mit 1:0. Als nächstes sind die Dresdner im Pokal gefragt. Nächsten Sonntag beim Westregionalligisten Westfalia Rhinan. 21 Medaillen, davon 6 goldene. Das ist die Bilanz des deutschen Leichtathletikteams bei den Europameisterschaften im britischen Birmingham. Am letzten Tag holten Marathonläufer Amanal Petros und 3000 Meter Hindernisläufer Frederik Ruppert jeweils Gold. Silber ging unter anderem an die 4x100 Meter Mixed-Staffel. 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
3: 7:01, der RSA-Verkehrsreport. Auf der A13 Schönefelder Kreuz Richtung Dresden, hier zwischen dem Rastplatz Elsteraue und Schönborn, hat es einen Unfall gegeben. In Rositz ist die B180 Altenburger Straße zwischen dem Ortseingang und der Karl-Marx-Straße in beide Richtungen nach einem Unfall gesperrt. In Dresden ist auf der Washington-Straße in Höhe der Lommatscher Straße in beide Richtungen die Ampelanlage außer Betrieb. Und im Kreis Greiz ist die Straße zwischen dem Abzweig nach Arnsgrün und Wolfsheim in beide Richtungen zu. Dann noch ein wichtiger Hinweis für den Kreis Leipzig. Hier kommt es zwischen dem Abzweig nach Störmtern und Espenhain zu Staus und Behinderung. Hier ist nämlich heute die Abreise vom Highfield Festival am Wochenende. Noch bis ca. 13 Uhr könnte es da ein bisschen voll werden. Wenn ihr noch was habt, dann meldet es gerne kostenfrei an unsere Hotline 0800 0815 200. Gute Fahrt wünsche ich euch. Das Wetter im Freistaat, da haben wir eine gute Mischung heute aus Sonne, Wolken und Schauer. Immer mal wieder sind auch ein paar Gewitter mit dabei. Das Ganze heute bei deutlich kühleren Temperaturen mit zwischen 18 und 23 Grad maximal.
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3: Schönen guten Morgen, ich bin Melanie. Ihr habt es gerade eben schon gehört, Blitzermarathon in Sachsen in den, beziehungsweise nicht in, sondern an den Schulen. Jetzt zum Schulstart und eine sächsische Stadt, die ist ganz vorne mit dabei bei den meisten Einnahmen durch Blitzer. Welche Stadt das ist und wie viel Kohle da jedes Jahr mitgemacht wird, das hört ihr gleich hier bei RSA 7:10. Direkt nach Robert Miles mit den Kultus, die Spaß machen. Children, richtig schöne Instrumentals. Und das ist jetzt mehr Mucke aus den 80ern von Supertramp. Jede Menge gute Laune hier auf Montagmorgen. It's raining again. Ihr hört RSA. Ich bin Melanie. Schönen Montag.

Knapp 9 Millionen Euro. 9 Millionen Euro macht eine sächsische Stadt jährlich mit Blitzern. Hier sind auch RSA Muntermacher. Ich bin Melanie. Wir haben es jetzt 7.11 Uhr. Heute zum Schulstart. Da startet auch der Blitzermarathon in Sachsen. Die anderen Bundesländer, die hatten es schon. Sachsen hat da sein eigenes Projekt gestartet. Und bisher führt bundesweit mit 9 Millionen Euro die Stadt Leipzig durch Einnahmen mit Blitzern. Mit 9 Millionen Euro ist Leipzig auf Platz 2 mit den meisten Einnahmen durch Blitzer. Nur noch getoppt vom baden-württembergischen Karlsruhe. Und Freistadt, ich finde, das können wir besser, oder? Ich habe das mal ausgerechnet. Das sind pro gemeldetes Fahrzeug in Leipzig ungefähr 40 Euro, was wir uns alle davon pro Person kaufen könnten. Da reißen wir uns ja alle mal am Riemen. Dann können wir das gesparte Geld nämlich woanders ausgeben. So geht Sparen mit Melanie. Kommt ihr fotofrei durch den Blitzermarathon und vor allem macht gerade an Schulen und Kitas sowieso immer vorsichtig. Aber das brauche ich euch ja nicht sagen, Freistadt, ne? RSA ist bei euch jetzt hier mit Body M Belfast. Body M, Bonnie M. Und davor habe ich noch mehr.

RSAs an. 7.18 Uhr, da wird sich hier schon mal mental drauf vorbereitet an alle, die heute wieder mit Kindern zusammenarbeiten, die jetzt aus den Sommerferien kommen. Da gibt es wahrscheinlich ein Geschnatter ohne Ende. Damit ihr da dann gut durchkommt, habe ich jetzt hier erstmal die nächsten 3,5 Minuten. Ein Song, der ist nur für euch. Da halten alle mal die Gusche. Jeder kommt erstmal ganz entspannt klar. Und zwar mit mehr Mucke aus den 80ern. Black. Everything's Coming Up Roses. Der Song ist jetzt für euch zum Sammeln an diesem Montagmorgen bei RSA.

0: 7.29 Uhr, RSA ist an. Da wird noch einmal kurz gecheckt. Schlüssel, Portemonnaie, Handy. Und dann geht's ab ins Auto. Und sobald ihr dann den Motor anmacht, habe ich für euch Nick Kamen mit I Promised Myself und der Serie Les Voyage, Voyage. Mehr Wucke aus den 80ern. Cool, jetzt die Spaß machen. Machen wir hier nach 7:30 bei RSA.
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6: Um 7.30 Uhr. Ich bin André Glatzel. Ohne Handy durch den Schultag kommen. Für viele der gut 500.000 Schüler in Sachsen wird das heute Realität. Auch an Oberschulen und Gymnasien gilt mit dem neuen Schuljahr ein Handyverbot. Bis Klasse 8 müssen Telefone in der Tasche oder im Spind bleiben. Das soll vor allem die Konzentration verbessern. In Leipzig normalisiert sich der Verkehr wieder. Bahnen und Autos rund um den Hauptbahnhof können wieder normal fahren. Pünktlich zum Schulstart sind die Bauarbeiten weitgehend durch. Das gilt auch für die Georg-Schumann-Straße. In der Lindenthaler Straße und Schkeuditz gibt es noch Restarbeiten. Feuerwehrleute aus Belgien und Deutschland kämpfen weiter gegen den Großbrand im Naturschutzgebiet Hohes Venn. Auf deutscher Seite mussten am Abend mehrere Straßenzüge der Stadt Monschau vorsichtshalber evakuiert werden. Dynamo Dresden hat den Heimauftakt in der zweiten Fußball-Bundesliga gewonnen. Gegen Darmstadt setzte sich Dynamo mit 1:0 durch. Den Dynamo-Treffer erzielte Jonas Sterner schon in der Anfangsphase der Partie. 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
0: 7.31 Uhr, der RSA-Verkehrsreport. A13, Schönefelder Kreuz Richtung Dresden. Zwischen dem Rastplatz Elsteraue und Schönborn, Vorsicht, Herz gekracht. In Rositz ist die B180 Altenburger Straße zwischen dem Ortseingang und der Karl-Marx-Straße in beide Richtungen nach einem Unfall gesperrt. Und in Heidenau, Platz der Freiheit zwischen beiden Kreisverkehren. Achtung, hier ist eine Ölspur auf der Straße. Dann gibt es weiterhin Behinderungen und Staus im Kreis Leipzig, hier auf dem Abzweig nach Störmthal und Espenhain. Hier ist nämlich heute die Abreise vom Highfield Festival. Das Ganze kann sich noch bis 13 Uhr heute ziehen. Und, ach, das war's schon. Na, wenn ihr noch was habt, dann meldet's gerne kostenfrei an unsere Hotline 0800 0815 200. Gute Fahrt wünsche ich euch.
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0: Das Wetter im Freistaat. Aktuell haben wir es 18 Grad. Deutlich wärmer wird es auch heute gar nicht. Ist aber mal ganz angenehm. Es ist wechselnd bewölkt. Hier ein bisschen Sonne, da ein bisschen Wolken. Ansonsten auch ein paar kleine Schauer und Gewitter. Das Ganze bei Maximalwerten heute zwischen eben 18 Grad und 23 Grad.
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0: Schönen guten Morgen. Hier sind eure Muntermacher. Ich bin Melanie. Wir haben es jetzt 7.33 Uhr und so langsam geht es jetzt los, dass die ganzen Kinder hier im Freistaat ihren ersten Schultag antreten. Und da packen wir hier mal unsere Geschichten aus, und zwar über den Schulweg. Der klang ja aus den Erzählungen bei unseren Eltern immer wie der Weg nach Mordor. Bei uns mittlerweile aber auch. Außer Matthias aus Dresden. Der hat damals schon einen wortwörtlichen romantischen Weg geebnet. Machen wir gleich. 7.40 Uhr hier bei RSA. Außerdem habe ich noch für euch Tina Turner, What's Love Got to Do With It, Nick Kamen und davor gibt es noch mehr Mucke aus den 80ern von Desiree Les, Voyage, Voyage hier bei RSA.

0: 7.41 Uhr, RSA ist an, hier sind eure Muntermacher, ich bin Melanie. Da war nix mit, oh, kannst du mich mal schnell zur Schule fahren? Nee, der Schulweg damals bei uns, der war, ich sag mal so bei manchen eine Tortur, eher der persönliche Weg nach Mordor. Aber bei Matthias aus Dresden war das schon der wortwörtlich romantische Weg.
1: Guten Morgen, Melanie.
0: Hi.
1: Also mein Schulweg war damals ungefähr eine halbe Stunde zu Fuß mit meiner jetzigen Ehefrau zusammen bereits. Mhm. Und unsere kleinen Geschwister haben wir vor uns her getrieben.
0: Dass ihr auch mal schöne halbe Stunde nur für euch haben konntet. Du, in einer halben Stunde tagtäglich. Da gibt es auch wirklich viel, um sich zu erzählen und sich dann zu verlieben. Ach, ist das schön. Danke, Matthias, fürs Teilen. Heute hier zum offiziellen ersten Schultag in Sachsen schwelgen wir mal in Erinnerung. Wie war euer Schulweg? Gradlinig, entspannt, romantisch wie bei Matthias oder gefühlt alle sächsischen Dörfer einmal mitgenommen? Meldet euch gerne. 0341 39374 mal die 8. RSA ist an. Ich bin Melanie. Ich wünsche euch einen schönen Wochenstart.

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Nach so viel Energie klingt RSA hier im Montagmorgen. Wir haben es jetzt 7.50 Uhr. Ich bin Melanie. An der Stelle ganz liebe Grüße an alle, die hier erstmal wieder klarkommen müssen nach dem ganzen Adrenalin pur am Wochenende. In Dresden war ja großes Stadtfest mit riesigem Abschlussfeuerwerk am Abend. Dann war das letzte Slackline-Festival dieser Art in Chemnitz oder auch einfach ja die Urlaubszurückkehrer, die sich da gestern noch durch den Verkehr gewurstelt haben, um jetzt halbwegs im Alltag klarzukommen. Ich bin hier bei euch mit den Kultis, die Spaß machen von Bellbook & Candle, Rescue Me. Und davor gibt's noch den Song, der zeitgleich zweimal in den Charts war. Einmal in der Originalversion vom italienischen Sänger Raff und die englische Version von Laura Branning. Die hat da so ein bisschen Pop reingebracht. Das ist Self-Control. Mehr Mucke aus den 80ern gibt's jetzt bei RSA. Oh.

0: 7.57 Uhr, RSA ist an und klingt hier gleich so. It's my life. Ja, da ist genug Bums dabei, dass es für den ganzen Freistaat reicht, um ihn wach zu bekommen und vor allem langsam in den Tag hier zu starten. Außerdem noch ein kleines Urlaubsgefühl für alle, die heute bzw. jetzt am Wochenende wieder angekommen sind. Ja, Ella, Ella habe ich für euch. Mehr Mucke aus den 80ern, Kultits, die Spaß machen, gibt's hier nach um 8 hier bei RSA.
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1: Um 8 Uhr. Ich bin André Glatzel. Mehr als 500.000 junge Sachsen müssen ab heute wieder die Schulbank drücken. Eine der umstrittensten Veränderungen im neuen Schuljahr. Bis Klasse 8 sind Handys jetzt tabu. Auch in der Pause müssen sie in der Tasche oder im Spind bleiben. Bisher galt das Handyverbot nur an den Grundschulen. Kultusminister Konrad Clemens sagte uns:
2: Die Handys sind ja nicht mehr aus der Welt zu bringen, sondern natürlich wollen wir Schülerinnen und Schülern auch einen Umgang mit den digitalen Medien beibringen. Dazu ist Schule auch verpflichtet. Deswegen gibt es einen neuen Orientierungsrahmen Medienbildung ab Klasse 1. Also schon bei Erstklässlern fangen wir an, über die Chancen, aber auch über die Risiken von Digitalisierung, von sozialen Netzwerken zu sprechen.
1: In der Elbe im Bereich Heidenau-Pratschwitz ist ein Bombenblindgänger aus dem Zweiten Weltkrieg entdeckt worden. Die 250-Kilo-Bombe soll heute entschärft werden. Anwohner müssen das Sperrgebiet bis 9 Uhr verlassen. Zuwanderer leisten einen immer größeren Beitrag zur ostdeutschen Wirtschaft. Fast 70 Milliarden Euro der Wirtschaftsleistung im Osten stammen von Ausländern. Das zeigt eine Studie des Instituts der deutschen Wirtschaft. Wären heute nur so viele Ausländer im Osten beschäftigt wie 2015, wären es demnach nur rund 23,5 Milliarden Euro. Erfolgreicher Heimauftakt für Dynamo Dresden in der zweiten Fußball-Bundesliga. Gegen Darmstadt gewann Dynamo mit 1:0. Als nächstes sind die Dresdner im Pokal gefragt. Nächsten Sonntag beim Westregionalligisten Westfalia Rhinern. Deutschland beendet die Leichtathletik-EM in Birmingham auf Platz 3 im Medaillenspiegel. Das deutsche Team kommt auf insgesamt 21 Medaillen, darunter 6 goldene. Erfolgreichste Nation ist Italien vor Gastgeber Großbritannien. 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
3: Der erste Verkehrsreport um 8:01. A13, Schönefelder Kreuz Richtung Dresden. Zwischen dem Rastplatz Elsterau und Schönborn, Vorsicht, hat's gekracht. A14, Nossen Richtung Leipzig. Zwischen Naunhof und Kleinpösner, hier hat's ebenfalls einen Unfall gegeben auf der linken Spur. Im Kreis Greiz ist die Straße zwischen dem Abzweig nach Arnsgrün und Wolfsheim in beiden Richtungen gesperrt. Und in Dresden auf der Tschirnhausstraße zwischen der A17 Dresden-Prohlis und Kauscher hat's auch einen Unfall gegeben. Wenn ihr noch was habt, dann meldet es gerne kostenfrei an unsere Hotline 0800 0815 200. Gute Fahrt euch. Das Wetter im Freistaat ist heute wechselnd bewölkt. Hier und da haben wir so ein bisschen kleine Sonnenstrahlen. Ansonsten aber auch ein paar Schauer und auch Gewitter sind noch drin. Das Ganze bei Temperaturen heute zwischen 18 und 23 Grad maximal.
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3: Schönen Montag, kommt ihr gut rein in die neue Woche. Ich bin Melanie. Für viele startet jetzt hier wieder der Alltagswahnsinn. Die letzten Urlauber sind auch so langsam wieder hier im Freistaat angekommen. RSA ist bei euch und sorgt dafür, dass ihr euch direkt hier wieder angekommen fühlen könnt. Mit Bon Jovi, It's My Life habe ich für euch und davor Depeche Mode. Die heizen uns hier nochmal richtig ein. Mit mehr Mucke aus den 80ern, Strange Love. Machen wir jetzt bei RSA. Ich bin Melanie und wünsche euch den schönsten Montag dieser Woche.

Stars an. 8.09 Uhr haben wir es. Bleibt dran für den musikalischen Genuss des Tages. Barclay James Harvest habe ich für euch mit Life is for Living und davor noch Franz Gall mit Ella, Ella. Wir machen jetzt hier, machen uns auf den Schulweg. Gedanklich. Ich weiß, wir machen uns auf den Weg zur Arbeit, aber heute zum ersten Schultag in Sachsen, da erinnern wir uns mal zurück. Wie seid ihr damals zur Schule gekommen? Weil ich erinnere mich noch daran, dass wenn meine Eltern mir ihren Schulweg erzählt haben, dann klang das immer wie die größte Weltreise. Aber mittlerweile bin ich genauso. Also ich war schon immer ein Buskind. Ich komme aus einem ultra kleinen Kuhkauf mit nur einem Bus pro Tag pro Richtung. Dann erstmal natürlich zu Fuß zur Bushaltestelle. Auf dem Weg noch andere 6 Leute mit eingesammelt. Dann Gedrängel überleben. Viel zu voller Bus, viel zu volle Rucksäcke. Dann Endhaltestelle, nochmal 15 Minuten zur Schule. Ich sag's euch, da war man schon fertig, bevor Mathe überhaupt angefangen hat. Wie war denn euer Schulweg? War das auch die persönliche Weltreise durchs sächsische Hinterland oder ganz entspannt, einfach nur fix über die Straße? Schickt's mir gerne mal rum, 0341 39374 mal die 8. Wir schwelgen hier heute zum ersten offiziellen Schultag im Freistaat in Erinnerung mit RSA.

Das ist das Gefühl hier zum Montagmorgen bei RSA. Das Leben ist zum Leben da. Mit den Cool, dass sie Spaß machen von Barclay James Harvest. RSA ist an um 8.18 Uhr. Hier sind eure Muntermacher. Ich bin Melanie. Wir starten hier heute auch direkt mit einer verstärkten Verkehrskontrolle im Freistaat. Die Schule geht wieder los und deswegen hat sich Sachsen dazu entschieden, ein eigenes Projekt zu starten. Ab heute bis 6. September sind verstärkt Geschwindigkeitskontrollen im Umfeld von Schulen vorgesehen. Aber machen wir uns nichts vor, wir Sachsen haben da natürlich gar nichts zu befürchten, weil wir fahren ja eh immer vorsichtig an Schulen und Kitas, ne? Ist doch so. Enttäuscht mich da nicht. Und mit dieser Einstellung, Freunde, starten wir jetzt hier in die neue Woche. Kommt gut und sicher da an, wo ihr rauskommen wolltet. RSA begleitet euch mit Ronan Keating. Jetzt eine kleine romantische Einstimmung. When You Say Nothing At All. Und davor gibt's noch mehr Mucke aus den 80ern von Sandra Maria Magdalena bei RSA.

Jahresass an. 8:26 Uhr, das ist die Zeit fürs Tag organisieren. Da wird auch direkt wieder die Retoure geplant für den Feierabend an alle, die am Wochenende fleißig handwerklich sein wollten. Und Entschuldigung, hab dann jetzt doch leider die falsche Größe gekauft. Freunde, kommt ihr gut in den Montag rein. Lasst euch nicht ärgern, auch nicht von irgendwelchen Retouren, egal auf welcher Seite der Kasse ihr steht. Ich bin bei euch mit dem Schweizer Taschenmesser der 80er Jahre jetzt, der Alleskönner, Phil Collins. You can't hurry love. Mehr Mucke aus den 80ern, nicht jetzt bei RSA.

0: Uhr 29. RSA ist an. Der BH ist ein Sachse.
1: Ja.
0: Wie der Ursprung des BHs hier aus dem Freistaat in die ganze Welt gekommen ist, das machen wir gleich hier bei RSA. Sachsen für Anfänger, 8.40 Uhr. Da lernt sogar der alteingesessenste Sachse noch was. Bis dahin machen wir noch Elena Miles mit Black Velvet. Und davor gibt's mehr Mucke aus den 80ern. Richtig viel gute Laune von Robin Gibb. Juliet, gleich hier bei RSA.
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6: Um 8.30 Uhr. Ich bin André Glatzel. Für gut eine halbe Million Schüler in Sachsen beginnt heute das neue Schuljahr. Auch an Oberschulen und Gymnasien gilt damit nun ein Handyverbot bis Klasse 8. Kultusminister Clemens will so die Konzentration der Schüler verbessern. Die Bildungsgewerkschaft GEW sieht Probleme bei der Umsetzung. Wegen des Waldbrands in Belgien sind Teile der NRW-Stadt Monschau evakuiert worden. Die Brände sind nur wenige Kilometer entfernt. Feuerwehrleute kämpfen weiter gegen den Großbrand im Naturschutzgebiet Hohes Venn. Der Wind erschwert den Löscheinsatz, er dreht immer wieder und treibt das Feuer in Richtung deutscher Grenze. Ab heute ist auf der A14 die Auffahrt Nossen-Nord in Richtung Leipzig gesperrt. Dort wird an der Beschilderung gearbeitet. Man muss in die Gegenrichtung auffahren und in Nossen-Ost wenden. Auf der A17 fallen in den Tunneln Koschitz-Dölschen, Altfranken und Harte einzelne Spuren wegen Kontrollarbeiten weg. Dynamo Dresden hat den Heimauftakt in der zweiten Fußball-Bundesliga gewonnen. Gegen Darmstadt setzte sich Dynamo mit 1:0 durch. Den Dynamo-Treffer erzielte Jonas Sterner schon in der Anfangsphase der Partie. 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
0: 8.32 Uhr, der RSA-Verkehrsreport. A13, Schönefelder Kreuz Richtung Dresden. Zwischen dem Rastplatz Elsterau und Schönborn. Vorsicht, hat es einen Unfall gegeben. A72, Leipzig Richtung Chemnitz. Zwischen Hartmannsdorf und Chemnitz-Röhrsdorf. Hier ist ein Fahrzeug auf der rechten Spur liegen geblieben. Dresden, Schönhausstraße. Hier zwischen der A17, Dresden-Prohlis und Kauscher. Hier hat es ebenfalls einen Unfall gegeben. Und in Heidenau, Platz der Freiheit. Zwischen beiden Kreisverkehren, Achtung, hier ist eine Ölspur auf der Straße. Wenn ihr auch noch was habt, dann meldet es gerne kostenfrei an unsere Hotline 0800 0815 200. Gute Fahrt wünsche ich euch.
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0: Das Wetter im Freistaat. Heute haben wir eine gute Mischung aus Sonne und Wolken. Es gibt aber auch immer mal wieder Schauer oder auch Gewitter. Das Ganze bei sehr milden Temperaturen heute zwischen 18 und 23 Grad maximal.
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0: Schönen Montag, ich bin Melanie. Kommt hier gut an. Bei den Ersten ist hier schon das Abarbeiten der E-Mail-Flut angesagt. Ich begleite euch dadurch, wir segeln dadurch mit Elena Miles gleich Black Velvet. Und davor habe ich noch Robin Gibb jetzt für euch mit Juliet. Mehr Mucke aus den 80ern, Kulthits, die Spaß machen, gibt's natürlich hier bei RSA.

Die beste Unterstützung jemals kommt aus Sachsen. Und zwar der BH. Ihr seid eure Wunderbarer. Ich bin Melanie. Bei RSA gibt es hier täglich Sachsen für Anfänger. Da lernen wir alle noch was. Jetzt geht's um den BH. Der kommt nämlich aus Dresden. Da hat die Unternehmerin Christine Hart schon 1899 ein Patent angemeldet für das sogenannte Frauenleibchen. Das kam, damals war das sehr besonders, kam das nämlich ohne diese enge Corsage aus und hat die Brust stattdessen mit Trägern und Stoff gestützt, ähnlich wie jetzt der moderne BH und der Büstenhalter. Der wurde zwar nicht von einer einzigen Person erfunden, aber Christine Harts Idee, die ist der wichtige Vorläufer davon. Deswegen jetzt ein Stück BH-Geschichte tatsächlich hier in Sachsen geschrieben worden. RSA ist an Sachsen für Anfänger. Machen wir hier täglich, immer um diese Uhrzeit, 6:40 Uhr und 8:40 Uhr. Ich bin Melanie, ihr hört RSA. Ich wünsche euch einen schönen guten Morgen.

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Endlich wieder neue Kaffeestudien. RSA ist an, wir haben es 8.48 Uhr, hier sind eure Muntermacher. Ich bin Melanie. Gefühlt gibt es alle 3 Sekunden irgendwelche neuen Infos über Kaffee, die entdeckt wurden. Die aber, die kann und will ich euch nicht vorenthalten. Espresso hat mehr Koffein als Kaffee. Das ist tatsächlich ein Mythos. Also klar, auf die gleiche Menge bezogen schon, aber es kommt ja auf die Menge an sich an. Und so eine übliche Tasse Filterkaffee hat ein bisschen mehr Koffein als so eine Tasse Espresso. Also wenn es mal wieder richtig reinkicken soll, da reicht der normale Filterkaffee, da müsst ihr jetzt nicht irgendwie noch extra fancy einen Espresso irgendwo holen. Oder ihr lasst einfach RSA an, knallt eh besser als jeder doppelte Espresso. Ich habe jetzt für euch OMD mit Pandora's Box und davor noch Belinda Carlisle. Das ist die sanfte Art von Bums. Circle in the Sand. Mehr Vocals aus den 80ern, jetzt bei RSA.

0: 8.58 Uhr, RSA ist an, Blitzermarathon hier im Freistaat. Jetzt zum Schulstart geht's rund und eine sächsische Stadt ist ganz vorne mit dabei bei den meisten Einnahmen durch Blitzer. Was das für eine Summe ist und welche Stadt das ist, das machen wir ja gleich bei RSA 9.10 Uhr. Außerdem habe ich für euch Hamburg aus den 80ern. Cool, dass die Spaß machen von Status Quo in the Army Now. Und für alle, die es ein bisschen gefühliger wollen, habe ich noch Robbie Williams mit Feel. Machen wir hier gleich nach um 9 bei RSA.
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7: Um 9 Uhr. Ich bin André Glatzel. Ohne Handy durch den Schultag kommen, für viele der gut 500.000 Schüler in Sachsen wird das heute Realität. Auch an Oberschulen und Gymnasien gilt mit dem neuen Schuljahr ein Handyverbot. Bis Klasse 8 müssen Telefone in der Tasche oder im Spind bleiben. Das soll vor allem die Konzentration der Schüler verbessern. Burkhard Naumann von der Bildungsgewerkschaft GEW ist geteilter Meinung.
8: Viele begrüßen das sehr stark, weil es ist ein massives Problem an den Schulen. Die massive Handynutzung, die private Nutzung. Das Problem ist die Umsetzung an vielen Stellen. Viele Schulen haben das bereits. Die haben vielleicht von der Kommune auch Handygaragen finanziert bekommen. Andere Schulen haben das eben gerade nicht.
7: Zum Schulstart guckt die Polizei in Sachsen wieder verstärkt auf die Verkehrssicherheit. Besonderer Fokus liegt auf der Sicherheit der Kinder. Deswegen sind die Beamten vor allem rund um Grundschulen und auf Schulwegen unterwegs, auch mit Schülern der Klassen 1 bis 4. US-Schauspielerin Hayden Panettiere ist mit 36 Jahren gestorben. Das bestätigte ihr Vater dem Sender ABC. Bekannt wurde sie etwa durch Serien wie Heroes und den Scream-Filmen. Eine Todesursache ist bislang nicht bekannt. Früher war Panettiere mit dem Ex-Boxer und jetzigem Kiewer Bürgermeister Wladimir Klitschko verlobt. Erfolgreicher Heimauftakt für Dynamo Dresden in der zweiten Fußball-Bundesliga. Gegen Darmstadt gewann Dynamo mit 1:0. Als nächstes sind die Dresdner im Pokal gefragt. Nächsten Sonntag beim Westregionalligisten Westfalia Rhinern. Deutschland beendet die Leichtathletik-EM in Birmingham auf Platz 3 im Medaillenspiegel. Das deutsche Team kommt auf insgesamt 21 Medaillen, darunter 6 goldene. Erfolgreichste Nation ist Italien vor Gastgeber Großbritannien. 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
0: Eine Minute nach 9, der RSA Verkehrsreport. A4 Erfurt Richtung Chemnitz, hier in Höhe Hohenstein-Ernsttal. Hier ist ein freilaufender Hund auf der Straße. Macht ihr bitte vorsichtig. Im Kreis Greiz ist die Straße zwischen dem Abzweig nach Arnsgrün und Wolfshain in beide Richtungen gesperrt. In Heidenau, Platz der Freiheit, zwischen beiden Kreisverkehren. Achtung, hier ist eine Ölspur auf der Straße. Und im Vogtlandkreis ist auf der Straße zwischen Leubnitz und Rösnitz ebenfalls eine Ölspur in beide Richtungen auf der Straße. Geblitzt wird in Schopau, Alte Marienberger Straße, hier stadtauswärts. Wenn ihr auch was habt, dann meldet es gerne kostenfrei an unsere Hotline 0800 0815 200. Gute Fahrt euch. Das Wetter im Freistaat ist heute bewölkt. Hier und da haben wir mal ein bisschen Sonne. Ansonsten doch auch immer mal wieder ein paar kleine Schauer und Gewitter. Das Ganze bei sehr milden Temperaturen heute zwischen 18 und 23 Grad maximal.
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0: Schönen guten Morgen, ich bin Melanie. Die Zeit der privatpersönlichen Horte ist vorbei. Die Kinders gehen wieder in der Schule. Eure Vormittage gehören wieder euch. Und die nächsten 7 Minuten sind auch nur für euch. Ich habe Kultet sich Spaß macht von Robbie Williams mit Feel. Und davor noch mehr Mucke aus den 80ern von Duran Duran. Das ist The Wild Boys hier bei

9.10 Uhr haben wir es. Bleibt dran bei RSA gleich für die schönste besungene Stadt aus den 80ern von Olivia Newton-John und dem Elo Xanadu habe ich für euch. Davor noch Alpha Will Sounds Like a Melody. Wir sind eure RSA-Muntermacher. Ich bin Melanie. Die sächsische Stadt Leipzig macht jährlich rund 9 Millionen Euro nur mit Blitzern. Heute zum Schulstart startet auch der Blitzermarathon in Sachsen und bisher führt da bundesweit die Stadt Leipzig. Eben 9 Millionen Euro macht Leipzig jährlich damit und ist damit auf Platz 2 mit den meisten Einnahmen durch Blitzer. Nur noch getoppt vom baden-württembergischen Karlsruhe. Und Freistädter, bin ich ehrlich, das können wir besser, oder? Ich habe das mal ausgerechnet, das sind pro gemeldetes Fahrzeug in Leipzig ungefähr 40 Euro. Und was wir uns davon pro Person alles kaufen könnten, da reißen wir uns mal alle hier am Riemen. Können wir das gesparte Geld woanders ausgeben? So geht hier Sparen mit Melanie. Komm fotofrei durch den Blitzermarathon und vor allem macht gerade an Schulen und Kitas sowieso immer vorsichtig. Aber das muss ich euch ja nicht sagen, ne? RSA ist bei euch mit mehr Mucke aus den 80ern jetzt hier bei RSA.

9:19 Uhr, hier sind eure RSA-Muntermacher. Ich bin Melanie. Wenn er nicht in Deutschland unterwegs gewesen wäre, dann hätte es diesen Song niemals gegeben. Status Quo mit In the Army Now. Der Gitarrist und Sänger von Status Quo, Francis Rossi, hat nämlich zufällig auf einer Autofahrt in Deutschland das Original davon gehört, von Bolland and Bolland von 81, und er hat sich gedacht, oh mein Gott, das passt so gut zu Status Quo, und raus kam dieser absolute Brecher. Deswegen ein Hoch auf die deutschen Straßen, auf die Autofahrten dort. Ansonsten wäre uns dieser Song jetzt hier nicht gegönnt gewesen. RSA hat ihn jetzt hier für euch. Status Quo mit In the Army Now. Mehr Mucke aus den 80ern.

0: 27. Kommt gut durch den Pendlerverkehr, der sich langsam schon ein bisschen erledigt hat bzw. beruhigt hat, sodass ihr jetzt ganz schnell in Richtung Supermarkt könnt. Einmal den Wocheneinkauf erledigen und dann geht's hier ab zur Spätschicht. RSAs an eurer Seite. Gleich mit Cyndi Lauper, mit Michael Jackson und Secret Service. Die machen hier den Anfang mit mehr Mucke aus den 80ern. Flash in the Night gibt's hier gleich nach 21:30 bei RSA.
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12: Hallo, ich bin Friederike Ursprung. Jetzt geht's also wieder jeden Morgen los für Sachsens Kinder und Jugendliche. Besonders die ganz Kleinen mit den großen Zuckertüten sind ganz aufgeregt, dass sie nun auch zu den Großen gehören. Zum Lernen von Schulanfang bis Abi und weiter kommt's nicht nur auf das kleine Einmaleins und auf Rechtschreibregeln an. Es geht auch um das ABC des Größerwerdens. Von A wie Aufmerksamkeit, über L wie Lust auf Lernen, bis hin zu Z wie Zuhören können und Zuverlässigkeit. Das kann nicht allein Aufgabe der Schule sein. Da sind auch Eltern, Freundinnen, Verwandte gefragt, Spielregeln fürs Leben einzuüben. Zum Beispiel diese. Du bist du und du brauchst nicht krampfhaft zu versuchen, jemand anders zu sein. Wenn was nicht auf Anhieb klappt, trau dich trotzdem ran, dann kannst du es bald besser. Manches kannst du besser, manches deine Freunde. Also setzt das, was ihr könnt, füreinander ein, denn ihr seid nicht allein auf der Welt. Und wenn's Streit gibt, dann findet einen vernünftigen Weg, miteinander auszukommen. Ideen, um diese Lebensspielregeln zu trainieren, findet ihr in Liedern und Spielen, Vorlesegeschichten und Erfahrungen von Vertrauen und Rücksicht, von Geduld und Hilfsbereitschaft stecken zum Beispiel auch in vielen Geschichten der Bibel. Egal, ob ihr besonders gläubig seid oder nicht, aus einer Kinderbibel und anderen Lieblingsbüchern lässt sich so mancher Spickzettel für die Seele anlegen.
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0: 7.31 Uhr, der RSA-Verkehrsreport. Vorsicht auf der A4 Erfurt Richtung Chemnitz. Hier in Höhe Hohenstein-Ernsthal ist ein freilaufender Hund unterwegs. A14 Leipzig Richtung Halle. In Höhe des Schreuditzer Kreuz ist ein LKW liegen geblieben. In Rositz ist die B180 Altenburger Land zwischen dem Ortseingang und der Karl-Marx-Straße in beide Richtungen nach einem Unfall gesperrt. Und im Vogtlandkreis ist auf der Straße zwischen Leubnitz und Rößnitz in beiden Richtungen eine Ölspur. Geblitzt wird in Schopau auf der alte Marienberg Straße statt auswärts. Wenn ihr auch noch was habt, dann meldet es gerne kostenfrei an unsere Hotline 0800 0815 200. Gute Fahrt euch! Das Wetter im Freistaat. Heute sind Temperaturen drin zwischen 18 und 23 Grad maximal. Dazu ist es ordentlich bewölkt. Hier und da aber auch mal so einen guten Sonnenstrahl mit dabei. Ansonsten gibt es auch noch ein paar Schauer oder auch mal Gewitter.
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0: Schönen Montagmorgen, ich bin Melanie. Ich begleite euch hier beim Durchwuseln durch den Arbeitsalltag wieder erstmal ankommen nach dem Wochenende. Das geht am besten mit Michael Jackson. They Don't Care About Us habe ich jetzt für euch. Und davor, oh ja, noch richtig viel Power aus den 80ern. Secret Service, das ist Flash in the Night hier bei RSA.

RSAs an und begleitet euch hier in den ganzen Praxen, wo schon die ersten Opfer vom Wochenende auftauchen. Gartenarbeit, Wandstreichen, Möbel schleppen. Alles, was am Freitag noch eine gute Idee war, wird heute vielleicht ein bisschen bereut. RSA ist bei euch, sorgt für gute Stimmung, ob beim Warten oder beim Abarbeiten der Patienten mit Meermucke aus den 80ern. Und Kultus, die Spaß machen, gleich von Rod Stewart, Do You Think I'm Sexy? Und wir lieben ja hier die Mischung und wir wissen, dass ihr das liebt. Deswegen gibt es davor noch ein bisschen was Ruhigeres von Cyndi Lauper, All Through the Night. Jetzt hier bei RSA.

Nicer Sound hier in diesem grauen Montagmorgen. RSA ist an. Cool Dips, die Spaß machen. Rod Stewart, Daya, Think I'm Sexy. Und so geht's ja auch hier gleich weiter mit Hottem Sound, aber mit mehr Mucke aus den 80ern. Von Bananarama Venus habe ich für euch. Und an der Stelle grüße ich alle, die hier erstmal wieder klarkommen müssen nach Adrenalin pur am Wochenende. In Dresden war ja großes Stadtfest mit Abschlussfeuerwerk. Dann war noch das letzte Slackline-Festival in Chemnitz. Die ganzen Urlaubsrückkehrer sind endlich hier wieder im Freistaat angekommen. Freunde, wie auch immer ihr hier euren Montag verbringt, klarkommen müssen wir alle. Und das geht hier am besten mit mehr Mucke aus den 80ern hier bei RSA.

0: In 3 Minuten haben wir es Punkt 10 Uhr und ab da wird RSA ein bisschen sommerlich. Mr. President mit dem Coco Jumbo habe ich für euch und mehr Mucke aus den 80ern. Von Starship, We Built This City, machen wir hier nach um 10, dann starten die 11 Kulthits bis um 11 hier bei RSA.
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12: Um 10 Uhr. Ich bin André Glatzel. Die geplante Bombenentschärfung in Heidenau rückt näher. Sie ist für 13 Uhr vorgesehen. Die 250-Kilo-Bombe aus dem Zweiten Weltkrieg war gestern bei Heidenau-Pratschwitz in der Elbe entdeckt worden. Rund um den Fundort wurde ein Sperrkreis eingerichtet. In Heidenau und Pirna gibt es Notunterkünfte. Für mehr als eine 500.000 Schüler in Sachsen ist heute der Unterricht losgegangen. Mit dem Schuljahresbeginn gibt es einige Neuerungen. Unter anderem gilt jetzt auch an Oberschulen und Gymnasien ein Handyverbot bis Klasse 8. In der Schule muss das Handy in der Tasche oder im Spind bleiben, es sei denn, es wird im Unterricht genutzt. Kultusminister Konrad Clemens sagte uns:
13: Ich glaube, es gibt ein Umdenken, auch bei vielen Eltern, die bisher vielleicht auch ein bisschen zu euphorisch die Handys genutzt haben, die Kinder tracken und so weiter. Und ich hoffe, dass es auch bei den Eltern ein bisschen das Nutzerverhalten vielleicht verändert und auch die Eltern öfter mal das Handy weglegen und sich mit ihren Kindern unterhalten oder gemeinsam was unternehmen.
12: Für Bahnreisende auf der Sachsen-Franken-Magistrale gibt es ab heute Einschränkungen. An Gleisen, Bahnsteigen und Brücken zwischen Gößnitz und Zwickau wird gebaut. Fahrgäste müssen bis Mitte Dezember auf Busse umsteigen. Jan Hörnig von der DB InfraGo.
14: Wir bauen in mehreren Abschnitten, um dort auch möglichst viele Arbeiten gleichzeitig umzusetzen, die unter dem laufenden Zugbetrieb nicht möglich sind. In Gößnitz starten wir eine weitere Bauphase in einem Projekt, wo kein Stein auf dem anderen bleibt.
12: Ein Spieler aus Thüringen hat den Lotto-Jackpot abgeräumt. Der Tipper oder die Tipperin hatte am Samstag alle 6 Zahlen und die Superzahl richtig angekreuzt. Der Rekordgewinn 50 Millionen Euro. Es ist das erste Mal seit Ende März, dass der Lotto-Jackpot geknackt wurde. 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
0: Der RSA-Verkehrsreport, A14 Leipzig Richtung Halle, hier in Höhe Schkeuditzer Kreuz, Achtung, da ist ein LKW liegen geblieben. In Rositz ist die B180 Altenburger Straße zwischen dem Ortseingang und der Karl-Marx-Straße in beide Richtungen gesperrt, hier hat es nämlich einen Unfall gegeben. Und im Kreis Greiz ist die Straße zwischen dem Abzweig nach Arnsgrün und Wolfsheim in beide Richtungen gesperrt. Geblitzt wird in Schopau auf der alten Marienberger Straße stadtauswärts. Wenn ihr auch noch was habt, dann könnt ihr das gerne jederzeit melden an unserer kostenfreien Hotline 0800 0815 200. Gute Fahrt euch. Das Wetter im Freistaat ist eine gute Abwechslung aus Sonne, Wolken und Regen heute. Dazu gibt es auch mal ein paar kleine Gewitter. Das Ganze bei maximal 18 bis 23 Grad.
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0: Kommt gut durch den Montag. Ich bin Melanie, ich begleite euch. Die Außendienstler, die sind hier schon wieder unterwegs. Die Stammstrecke, die gehört euch. Inklusive Stammbäckerei und Stammparkplatz, machen wir uns nichts vor. Ich begleite euch währenddessen mit den 11 Kulthits bis um 11. Mehr Musik, weniger Gequatsche. Mr. President habe ich jetzt für euch mit dem Coco Jumbo. Und davor noch mehr Mucke aus den 80ern von David A. Stewart. Jetzt hier bei RSA.

0: RSA klingt hier im Montagvormittag gleich. Ja, nach den schönsten Saxophonen der 90er Undercover habe ich für euch mit Baker Street. Mehr Mucke aus den 80ern ist auch mit dabei. Von The Alan Parsons Project, Don't Answer Me. Und wir haben ja hier die 11 Kult jetzt bis um 11, deswegen brauchen wir auch noch ein ordentlich viel Kult. Aber mit One of Us richtig schön entspannt hier zum Durchpowern. Mehr Mucke aus den 80ern. Kultits, die Spaß machen, machen wir gleich hier nach 11:30. Dann geht's weiter mit den 11 Kultits bis um 11 bei RSA.
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0: Der RSA-Verkehrsreport A14 Leipzig Richtung Halle. Hier in Höhe Schkeuditzer Kreuz. Achtung, da ist ein LKW liegen geblieben. In Rositz ist die B180 Altenburger Straße zwischen dem Ortseingang und der Karl-Marx-Straße in beide Richtungen gesperrt. Hier hat es nämlich einen Unfall gegeben. Und im Kreis Greiz ist die Straße zwischen dem Abzweig nach Arnsgrün und Wolfsheim in beide Richtungen gesperrt. Geblitzt wird in Schopau auf der alten Marienberger Straße stadtauswärts. Wenn ihr auch noch was habt, dann könnt ihr das gerne jederzeit melden an unserer kostenfreien Hotline 0800 0815 200. Gute Fahrt euch.
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0: Das Wetter im Freistaat. Heute sind Temperaturen zwischen 18 und 23 Grad maximal drin. Dazu haben wir viele Wolken, hier und da aber auch mal einen ordentlichen Sonnenstrahl. Trotzdem gibt es auch weiterhin noch ein paar Schauer und stellenweise auch noch ein paar kleine Gewitter.
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0: Kurz vor 11 was. Hier sind eure RSA-Muntermacher. Ich bin Melanie. Ich übergebe jetzt feierlich an Turi.
1: Und das Industriemuseum in Chemnitz braucht eure Hilfe.
0: Oh.
1: Die planen eine Ausstellung. Und zwar mit DDR-Bezug. Und dafür müssen wir jetzt mal wirklich ganz tief in den Untiefen eures Geschirrschranks wühlen.
0: Oh.
1: Was sie genau suchen, wie ihr helfen könnt, hört ihr gleich hier bei mir um 10 nach 11.
0: Dann kommen die untersten Teller auch endlich mal ans Tageslicht.
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2: Um 11 Uhr. Ich bin André Glatzel. Bei Heidenau rückt die Entschärfung der Weltkriegsbombe am Elbufer näher. Ein Stand-up-Paddler hatte den Blindgänger am Wochenende gefunden. Etwa 3.800 Menschen sollten den Sperrkreis um den Fundort bis 9 Uhr verlassen. Nun sucht die Polizei das Gebiet ab, sagte uns Polizeisprecher Lukas Reumund.
3: Da können wir keinen zeitlichen Rahmen setzen, je nachdem, wie viele Personen angetroffen werden und wie schwierig das ist, diese eventuell noch zu evakuieren. Möglicherweise sind bewegungseingeschränkte Menschen dabei, die wir rausfahren müssen. Je nachdem wird sich das noch hinziehen, bis wir dann sagen können, jetzt ist der Bereich sicher.
2: Für gut eine 500.000 Schüler in Sachsen hat das neue Schuljahr begonnen. Auch an Oberschulen und Gymnasien gilt damit nun ein Handyverbot bis Klasse 8. Kultusminister Clemens will so die Konzentration der Schüler verbessern. Die Bildungsgewerkschaft GEW sieht Probleme bei der Umsetzung. Feuerwehren aus Belgien und Deutschland kämpfen weiter gegen den Großbrand im Naturschutzgebiet Hohes Venn in der Eifel. Teile der Stadt Monschau in NRW wurden gestern Abend evakuiert. Die Bundeswehr will 2 Löschhubschrauber mit nach Belgien schicken. Donald Trump will die gemeinsamen Militärübungen der USA mit Südkorea deutlich zurückfahren. Das kündigte er auf seiner Online-Plattform an. Die Manöver seien teuer und wirken auf Nordkorea unangemessen und feindlich. Gleichzeitig betonte Trump sein gutes Verhältnis zu Nordkoreas Machthaber Kim. Fußball-Superstar Cristiano Ronaldo denkt so langsam ans Aufhören. Der Vogue sagte der 41-Jährige, dies ist wahrscheinlich mein letztes Jahr im Fußball. Die Zukunft nach seiner Fußballerkarriere sei bereits vollständig geplant. Ronaldo spielt momentan für den saudi-arabischen Club Al-Nassr. 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
4: 2 Minuten nach um 11 ist es der RSA-Verkehrsreport. Es staut sich auf der A17 Dresden Richtung Prag zwischen Coschütz und Dresden-Prohles. 2 Kilometer, da hat es einen Unfall gegeben. Im Kreis Greiz ist die Straße zwischen dem Abzweig nach Arnsgrün und Wolfshain in beide Richtungen gesperrt. Und Blitzer habt ihr gesehen in Schkeuditz, Rathausplatz dort in beide Richtungen. Und in Schopau, Alte Marienberger Straße statt auswärts. Danke dir, Max, fürs Bescheid sagen. Staus und Blitzer meldet ihr uns kostenlos unter 0800. 0815 200. Gute Fahrt. Das Wetter im Freistaat. Ja, ist heute richtig durchwachsen. Viele Wolken. Nur ganz selten zeigt sich mal die Sonne. Es kann heute vereinzelt regnen oder sogar gewittern. Das Ganze bei höchstens 23 Grad.
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4: Hallo zusammen. Sachsen ist nicht nur schön für die, die hier wohnen. Nee, hier kann man auch super Urlaub machen. Wir machen alle Urlauber und Zugezogenen ein bisschen mit der sächsischen Sprache und Kultur vertraut. Und gleich geht's hier um den BH. Was der mit unserem schönen Freistaat zu tun hat. 10 vor 11:30. Und jetzt schmeißt Fancy hier erstmal die Synthesizer an. Chinese Eyes bei RSA. Ich bin Turi und ich wünsche euch einen schönen Montag.

Ganz ohne Stress geht's hier durch den Montagvormittag mit RSA. Schön die Energie für die ganze Woche einteilen. Zu DDR-Zeiten, da gab's die weißen Teller mit dem grünen Rand in allen Kantinen mit Tropa-Geschirr. Und genau das wird jetzt gesucht. Das Industriemuseum in Chemnitz, das plant eine Ausstellung mit Tropa zwischen Bahnsteig und Besteck. Und dafür werden historische Objekte gesucht. Speisekarten, Uniformen, Fotos und eben auch das ikonische Geschirr. Bis zum 14. September werden die Leihgaben gesammelt und dann ab Mitte November ausgestellt. Zum 10. Todestag von Elvis sollten die Pet Shop Boys einen Song von ihm neu aufnehmen für eine Fernsehshow. Ja, und fast wäre es Baby Let's Play House geworden. Aber dann haben sie sich doch umentschieden und eine neue Version von Always on My Mind gemacht. Und genau die hören wir jetzt hier bei RSA.

0: gelaunt wird da nochmal eine frische Kanne Kaffee aufgesetzt für den nötigen Koffeinschub am Montag. RSA hier für euch. Für die Urlauber bei uns in Sachsen, da ist es vielleicht ja sogar der erste Kaffee heute, weil lange geschlafen. Wir helfen allen Auswärtigen und Urlaubern ein bisschen auf die Sprünge, was sächsische Mundart und Kultur angeht, in Sachsen für Anfänger. Und da geht's jetzt um die sächsischen Erfindungen. Ja, nicht nur der Kaffeefilter und das Silikon kommen aus Sachsen, auch der BH. Melanie von den RSA-Muntermachern, woher kommt's genau?
1: Der kommt nämlich aus Dresden. Da hat die Unternehmerin Christine Hart schon 1899 ein Patent angemeldet für das sogenannte Frauenleibchen. Das kam, damals war das sehr besonders, kam das nämlich ohne diese enge Corsage aus und hat die Brust stattdessen mit Trägern und Stoff gestützt, ähnlich wie jetzt der moderne BH und der Büstenhalter. Der wurde zwar nicht von einer einzigen Person erfunden, aber Christine Harts Idee, die ist der wichtige Vorläufer davon. Deswegen jetzt ein Stück BH-Geschichte tatsächlich hier in Sachsen geschrieben worden.
0: Und die nächste Lektion Sachsen für Anfänger gibt's morgen früh um 6:40 Uhr bei den RSA-Muntermachern.

0: SA mit euch zusammen bei der Arbeit. Ihr belegt die nächste Ladung Brötchen, damit gleich alles vorbereitet ist, wenn der Mittagsansturm kommt. Und das machen wir hier in der nächsten halben Stunde zusammen mit handgemachter Rockmusik von Billy Idol. Queen habe ich für euch mit dabei und ein bisschen Synthie-Mucke darf natürlich auch nicht fehlen. Und die kommt von unseren Lieblings-Norwegern von AHA. Sun always shines on TV. Hören wir direkt nach Wetter und Verkehr. Das ist mehr Musik aus den 80ern hier bei RSA.
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0: Eine Minute vor 11:30, der RSA-Verkehrsreport. Es staut sich immer noch auf der A17 Dresden Richtung Prag. Zwischen Koschütz und Dresden-Prohlis 2 Kilometer, da hat es einen Unfall gegeben. Dann A14 Nossen Richtung Leipzig zwischen dem Dreieck Partenaue und Kleinpösner. Vorsicht, da liegen Reifenteile auf der linken Spur. Und im Kreis Greiz ist die Straße zwischen dem Abzweig nach Arnsgrün und Wolfshain in beide Richtungen gesperrt. Geblitzt wird in Schkeuditz Rathausplatz in beide Richtungen und in Zschopau Alte Marienberger Straße stadtauswärts. Habt ihr noch irgendwo einen Blitzer gesehen oder staut es sich, dann meldet es uns rein, kostenlos unter der 0800 0815 200 und wir geben es für euch an alle anderen weiter. Gute Fahrt!
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0: Das Wetter im Freistaat. Es ist bewölkt, es bleibt auch den restlichen Tag über bewölkt. Es kann vereinzelt auch mal regnen oder sogar gewittern und nur ganz selten zeigt sich mal die Sonne heute bei 23 Grad maximal. Morgen genauso Wetter wie heute, auch bewölkt. Vormittags ein bisschen Sonne möglich, ab Mittag ziehen dann von Westen Regenwolken durch und morgen kriegen wir auch wieder bis 23 Grad.
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Da filmen wir uns auch im Trecker mit 25 km/h, wieder coolste Gangster-Rapper aller Zeiten. Ja, wenn Coolio im Radio läuft. RSA hier für euch. Sie heißt Jabari. Die kleine Giraffe im Leipziger Zoo hat endlich einen Namen. Ich habe es euch ja erzählt. Da wurde ja ein Name gesucht. Über 1700 Vorschläge wurden eingereicht. Daraus wurden die besten 5 nochmal rausgesucht und zur Abstimmung gestellt. Und gewonnen hat Jabari, bedeutet stark und mutig. Jetzt das Gitarrensolo, das gar keins ist, in der Mitte von I Want to Break Free. Das klingt zwar wie so ein verzerrtes Gitarrensolo, ist aber eine Synthesizer-Improvisation von Freddie Mercury, weil John Deacon, der Bassist, keins wollte und er hat den Song geschrieben, also durfte er entscheiden. Hört mal genau hin, jetzt hier bei RSA.

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Da wippt der Fuß beim E-Mail-Schreiben unterm Schreibtisch mit zu Video Killed the Radio Star hier bei RSA. Vorsicht, es wird geblitzt. Heute hat ja die Schule wieder angefangen und für rund 38.000 Kinder bei uns in Sachsen ist es ja sogar der allererste Schultag. Und deshalb gibt es eine besondere Verkehrssicherheitsaktion der Polizei. Die Schule hat begonnen, heißt die. 3 Wochen lang gibt es verstärkt Verkehrskontrollen vor Schulen, also vor allem vor Grundschulen und vor Kindergärten. Also immer angepasst fahren, aber ich bin sicher, das tut ihr eh. Und mit den heißesten platinblonden Haaren der 80er geht's jetzt hier für euch Richtung Mittagspause. Billy Idol bei RSA mit Sweet 16.

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6: Um 12 Uhr. Ich bin André Glatzel. Die Bombenentschärfung bei Heidenau rückt näher. Gegen 13 Uhr sollen sich die Sprengstoffexperten ans Werk machen. Das hängt aber davon ab, ob wirklich niemand mehr im Sperrgebiet ist. Etwa 3.800 Menschen haben das Gebiet verlassen müssen. Am Pestalozzi-Gymnasium gibt es eine Notunterkunft. Unterricht findet dort heute nicht mehr statt. Bürgermeisterin Conny Oertel sagte uns:
7: Ich war gerade vor Ort in der Turnhalle und da waren es vielleicht 40 Personen aktuell. Weil tagsüber sind ja doch auch viele auf Arbeit oder in Kitas oder Einrichtungen unterwegs. Und wenn sich das alles im zeitlichen Raum hält, gehe ich auch davon aus, dass das nicht viel mehr werden. Wenn es natürlich abends länger dauern sollte, sind wir aber auch vorbereitet und können natürlich viel mehr noch aufnehmen.
6: Ohne Handy durch den Schulalltag kommen, für viele der gut 500.000 Schüler in Sachsen ist das jetzt Realität. Auch an Oberschulen und Gymnasien gilt mit dem neuen Schuljahr ein Handyverbot. Bis Klasse 8 müssen Telefone in der Tasche oder im Spind bleiben. Das soll vor allem die Konzentration verbessern. Der Waldbrand in Belgien breitet sich nicht mehr in Richtung Deutschland aus. Wind und Regen bremsen die Flammen aus. Unter Kontrolle ist das Feuer noch nicht, heißt es von den Behörden vor Ort. Die Bundeswehr schickt 2 Löschhubschrauber ins Hohe Venn. Teile von Monschau in NRW wurden wegen des Feuers am Abend evakuiert. Die Menschen in Deutschland geben für Freizeit und Co. im Monat durchschnittlich gut 300 Euro aus. Dazu gehören etwa Tickets fürs Kino oder Museum, die Gebühr fürs Fitnessstudio oder auch Bücher. Anteilig am meisten geben Paare ohne Kind aus, so das Statistische Bundesamt. 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
8: Es ist eine Minute nach um 12 der RSA Verkehrsreport. A4 Chemnitz Richtung Dresden zwischen Chemnitz Mitte und Chemnitz Gelöser. Da hat es einen Unfall gegeben, fahrt da vorsichtig. A9 Nürnberg Richtung Halle Leipzig zwischen Lederhose und Hermsdorf Süd. Unfall mit 4 Autos, auch dort bitte vorsichtig fahren. Dann eine Ölspur in Dona am Markt zwischen Dresdner Straße und Lesche Straße. Und in Heidenau ist die Pirnaer Straße bis Hauptstraße Höhe am Niederhof gesperrt. Da wird ja gerade evakuiert des Bombenfundes. Geblitzt wird in Schkeuditz, Rathausplatz in beide Richtungen und in Topau, Alte Marienberger Straße stadtauswärts. Habt ihr noch irgendwo einen Blitzer gesehen oder staut sich's? Dann meldet uns rein, kostenlos unter 0800 0815 200. Gute Fahrt! Das Wetter im Freistaat. Grau ist es, bewölkt. Es kann vereinzelt regnen oder auch gewittern. Bis 23 Grad heute und nur ganz, ganz selten mal so ein bisschen Sonne möglich.
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8: Hallo zusammen. Hollywood ruft. Am Wochenende gibt es die Möglichkeit, für einen Kinofilm vorzusprechen, inklusive Gratisreise in die Türkei. Ja, wann, wo und für welchen Film? 10 nach 12. Und jetzt ziehen wir uns hier die Tanzschuhe über zusammen mit Whitney Houston bei RSA. Ich bin Turi. Kommt gut durch den Montag.

Grüße auf die sächsischen Fields of Gold hier von RSA. Am Wochenende ruft Hollywood. In Torgau werden Darsteller gesucht für einen Kinofilm. Ja, und dieses Mal geht es nicht um Statisten, also irgendwo im Hintergrund rumstehen, sondern richtig ums Schauspielern. Für den Kinofilm Hollywood-Türke in Antalya gibt es ein offenes Casting in Torgau. Gesucht werden Frauen, Männer und Teenager jeden Alters und verschiedener Nationalitäten. Es geht vor allem um Menschen, ja, die das gewisse Etwas haben, eine starke Persönlichkeit. Dialekt ist auch kein Problem. Und für das Casting muss sogar extra eine Rolle aus dem Film vorbereitet werden. Steht auf der Webseite bei denen. Also, ne, so richtig mit Text lernen und spielen. Die Dreharbeiten sind im September und Oktober in Antalya. Reisekosten werden von der Produktionsfirma übernommen. Und dieses offene Casting ist am Samstag im Pep Torgau. Egal wie kalt es in Kanada im Winter war, sie haben sich strikt geweigert, eine Mütze aufzusetzen. Und ja, daraus wurde dann sogar ihr Bandname, die Men Without Hats, jetzt hier bei RSA.

0: SA mit einem Gute-Laune-80er hier für euren Montagmittag auf dem Weg zum Imbiss. Da seht ihr sie schon auf dem Nachhauseweg. Ja, die vielen Erstklässler, die heute ihren ersten Schultag hinter sich gebracht haben. Wie war das denn bei euch mit dem Schulweg? Das wollen wir heute von euch wissen. Also wart ihr ewig lange unterwegs oder ging es vielleicht auch ganz fix? Wie bei mir. Ich hatte da richtiges Glück. Ich musste einfach nur durch den Garten und dann war ich praktisch schon auf dem Schulhof. Ja, vor allem sehr, sehr praktisch, wenn man Langschläfer ist, so wie ich. Bei Matthias aus Dresden, da hat es ein bisschen länger gedauert.
1: Guten Morgen, Melanie. Also mein Schulweg war damals ungefähr eine halbe Stunde zu Fuß mit meiner jetzigen Ehefrau zusammen bereits. Und unsere kleinen Geschwister haben wir vor uns her getrieben.
0: Aber wie cool ist es einfach, dass der Matthias und seine jetzige Frau in der Schule schon befreundet waren. Wie war das früher mit eurem Schulweg? Also habt ihr irgendwie jeden Morgen einen halben Wandertag gehabt oder ging es dann doch ganz fix? Verratet es mir bei WhatsApp an die 0341 3937 und 4x8. Nick Kirscher, der hat seine Frau nicht in der Schule kennengelernt, sondern bei der Arbeit. Sie war nämlich Background-Sängerin auf seinen Alben. Jetzt Wouldn't It Be Good hier bei RSA. Kommt gut durch den ersten Arbeitstag der Woche.

0: RSA mit euch zusammen bei der Arbeit. 6-mal Gold, 10-mal Silber und 5-mal Bronze. Ja, wer gestern Abend bei der Leichtathletik EM nochmal so richtig abgeräumt hat, also das ist der Gesamtmedaillenspiegel für Deutschland. Gestern Abend gab es ja die letzten Wettkämpfe. 10:10 hier bei mir. Außerdem wird es romantisch, sommerlich und ein bisschen Party habe ich auch mit dabei bei der Musik in der nächsten halben Stunde. Und zwar Real Life für die Romantik. Crystal Berg ist mit dabei und sommerlich wird's mit den Steel Drums von Earth and Fire. Das ist mehr Musik aus den 80ern gleich hier bei RSA.
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0: Eine Minute vor 13:30 ist es der RSA-Verkehrsreport. Es gibt Behinderungen auf der A14 Nossen Richtung Leipzig zwischen dem Dreieck Partenaue und Kleinpösner. Da liegt ein Autorad auf der linken Spur. Fahrt da vorsichtig. Dann Vorsicht, ein Plastikteil auf der A38 Halle Richtung Leipzig zwischen dem Rastplatz Fuchsaue Ost und Leipzig Südwest. Im Kreis Sächsische Schweiz-Osterzgebirge, da ist die Straße zwischen Taranter Straße und Fördergersdorf in Baderichtung gesperrt. Und in Dresden die Ampelanlage Höhe Washingtonstraße und Lommertstraße außer Betrieb. Geblitzt wird in Auerbach, Bertolt-Brecht-Straße beide Richtungen, Schkeuditz, Rathausplatz auch beide Richtungen und in Zschopau stehen sie, Alte Marienberger Straße und zwar stadtauswärts. Staus und Blitzer meldet ihr uns. Das Ganze ist kostenlos, wenn ihr anruft und zwar die 0800 0815 200. Gute Fahrt! Das Wetter im Freistaat ist ganz schön grau heute. Es kann vereinzelt regnen oder sogar mal gewittern. Seltenst zeigt sich mal die Sonne bei höchstens 23 Grad heute. Morgen bleiben wir bei 23 Grad maximal. Auch morgen ist es bewölkt. Vormittags ein bisschen sonniger. Im Laufe des Tages, also so ab Mittag, ziehen von Westen her Regenwolken durch.
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Ah, der kann eben nicht nur Schnulze, der kann auch Powerpop, der Ronan Keating. Das hat er 2000 bewiesen mit Life is a Rollercoaster. RSA hier für euch. Des einen Leid ist des anderen Freud. Das Wetter aktuell, das plagt ja viele Bauern bei uns in Sachsen. Die Kartoffel-, Mais- und Weizenernte fällt durch die lange Trockenheit dieses Jahr wohl geringer aus. Dafür freuen sich aber die Weinbauern. Die Winzer bei uns in Sachsen, die rechnen mit Weinen in Spitzenqualität dieses Jahr. Das warme Wetter ist gut für die Qualität und dadurch, dass es so lange trocken war, gab es auch weniger Krankheitsbefall. Ja, trotzdem ist die Trockenheit nicht nur gut, die Trauben, die sind wohl ein bisschen kleiner und damit die Reben keinen Trockenstress kriegen, soll auch schon früher geerntet werden. Los geht's auf Schloss Wackerbarth und zwar jetzt am Donnerstag im Weinberg Paradies. Frisch verliebt und voll auf Hormonen oder im Partyrausch und voll auf Drogen. In den 80ern war der Soundtrack zu beidem von Chris de Burgh und zwar High on Emotion. Den hören wir jetzt hier bei RSA.

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Auch wenn es heute bewölkt ist, der zaubert uns die Sonne ins Autoradio. Earth and Fire hier bei RSA. Was ein toller Abschlusstag fürs deutsche Team bei der Leichtathletik-EM in England. Gestern Abend, da gab es nochmal zweimal Gold, dreimal Silber und einmal Bronze. Unter anderem auch für Sachsen. Karl Bebendorf vom Dresdner SC läuft auf Rang 3 beim 3000 Meter Hindernis der Männer. Außerdem hat Görlitzer Leo Neugebauer Gold für uns nach Sachsen geholt bei der EM, und zwar im Zehnkampf. Insgesamt fährt die deutsche Auswahl auf Platz 3 im Medaillenspiegel nach Hause. Und ihr fahrt jetzt zurück auf die Baustelle nach der Mittagspause. Das Ganze mit der Erkennungsmelodie von der Baseballmannschaft der California Angels hier bei RSA. Und zwar Send Me an Angel von Real Life.

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4: Um 13 Uhr. Ich bin André Glatzel. Bei Heidenau hat die Entschärfung einer Fliegerbombe aus dem Zweiten Weltkrieg begonnen. Noch ist unklar, wie schnell die Sprengstoffexperten vorankommen. Isabel Sperlich mit den Einzelheiten.
5: Die 250-Kilo-Bombe war gestern bei Heidenau und Pratschwitz in der Elbe entdeckt worden. Rund um den Fundort wurde ein Sperrkreis errichtet. Bis heute Morgen sollten Anwohner das Sperrgebiet verlassen. In Heidenau und Pirna gibt es Notunterkünfte. Während der Entschärfung fährt kein ÖPNV. Aktuell wird die Bahnhaltestelle Heidenau Süd nicht angefahren.
4: Für gut eine 500.000 Schüler in Sachsen hat das neue Schuljahr begonnen. Auch an Oberschulen und Gymnasien gilt damit nun ein Handyverbot bis Klasse 8. Kultusminister Clemens will so die Konzentration der Schüler verbessern. Die Bildungsgewerkschaft GEW sieht Probleme bei der Umsetzung. Beim Waldbrand in Belgien gibt es etwas Entspannung an der deutschen Grenze. Das Feuer breitet sich derzeit nicht weiter Richtung Deutschland aus. Laut Behördensprecher helfen günstiger Wind und Regen. Unter Kontrolle ist der Brand aber noch nicht. Teile der Eifelstadt Monschau in NRW wurden gestern Abend evakuiert. Ein Spieler aus Thüringen hat den Lotto-Jackpot abgeräumt. Der Tipper oder die Tipperin hatte am Samstag alle 6 Zahlen und die Superzahl richtig angekreuzt. Der Rekordgewinn 50 Millionen Euro. Es ist das erste Mal seit Ende März, dass der Lotto-Jackpot geknackt wurde. 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
6: Eine Minute nach um 1 haben wir es jetzt, der RSA-Verkehrsreport. A4 Dresden Richtung Chemnitz, zwischen Chemnitz-Ost und Chemnitz-Mitte. 4 Kilometer Stau im Moment. A4 Chemnitz Richtung Dresden, zwischen Dresden-Neustadt und Dresden-Flughafen. 5 Kilometer Stau, da braucht ihr ungefähr 20 Minuten länger. Und auf der A72 Zwickau Richtung Chemnitz, zwischen Stolberg-Nord und Chemnitz-Süd. 4 Kilometer Stau, auch dort ungefähr 20 Minuten länger. Dann Vorsicht auf der A4 Dresden Richtung Görlitz, zwischen Salzenforst und Bautzen-West ist ein Unfall auf der rechten Spur passiert. Die A9 Nürnberg Richtung Halle-Leipzig ist zwischen Lederhose und Hermsdorf Süd nach einem Unfall gesperrt. Außerdem in Reichstätt ist die Hauptstraße zwischen Am Dorfbach und der Röthenbacher Straße nach einem Erdrutsch gesperrt. Und ihr habt es gerade schon bei uns in den Nachrichten gehört, in Heidenau die Pirnaerstraße bis zur Hauptstraßehöhe am Niederhof ist gesperrt. Da wurde ja eine Bombe gefunden, die gerade entschärft wird. Geblitzt wird in Auerbach, Bertolt-Brecht-Straße in beide Richtungen und in Schkeuditz Rathausplatz. Und auch in beide Richtungen. Staus und Blitzer meldet ihr uns. Das Ganze ist kostenlos unter der 0800 0815 200. Gute Fahrt. Das Wetter im Freistaat. Es ist bewölkt heute und es bleibt auch den restlichen Tag über. Vereinzelt kann sich mal die Sonne durchkämpfen. Es kann aber auch mal ein bisschen regnen oder sogar gewittern bei höchstens 23 Grad heute.
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6: Hallo zusammen. Über 8 Millionen Menschen kommen jedes Jahr zu uns nach Sachsen, um hier Urlaub zu machen. Ja, damit die von der sächsischen Mundart und Kultur jetzt nicht so direkt überfahren werden, gibt's hier bei uns Sachsen für Anfänger. 2:10 und da geht's heute um eine sächsische Erfindung. Und auf dem Weg zurück an den Schreibtisch begleiten euch jetzt hier Bad Boys Blue. Feinste Euro-Disco-Musik für den Montagmittag hier bei RSA. Ich bin Turi und ich wünsche euch einen schönen ersten Arbeitstag der Woche.

Bandwettbewerb ausgeschrieben. Gewonnen haben den die Rainbirds und damit auch ihren ersten Plattenvertrag bekommen. Ja, danke Berliner Senat, sonst müssten wir jetzt vielleicht auf Songs wie Blueprint verzichten. Und das wollen wir ja nicht. Kommt gut durch den Montag hier mit RSA.

0: Da wird auf dem Autositz mitgeschunkelt hier bei RSA, ein Kulthit, der Spaß macht für euren Montagmittag. Für die meisten Sachsen geht heute der ganz normale Alltag wieder los. Die Schulferien sind vorbei, die Straßen sind wieder voller, habt ihr heute Morgen bestimmt gemerkt. Aber es gibt ja auch jede Menge Menschen, die hier bei uns in Sachsen Urlaub machen. Und da ist die Urlaubszeit noch in vollem Gange. Und genau denen helfen wir, uns Sachsen ein bisschen näher kennenzulernen, ne? Was die sächsische Mundart und Kultur angeht. Das Ganze heißt bei uns Sachsen für Anfänger und da geht es jetzt um die sächsischen Erfindungen. Denn nicht nur der Kaffeefilter und das Silikon kommen aus Sachsen, auch der BH. Melanie von den RSA Muntermachern, woher genau?
1: Der kommt nämlich aus Dresden. Da hat die Unternehmerin Christine Hart schon 1899 ein Patent angemeldet für das sogenannte Frauenleibchen. Das kam, damals war das sehr besonders, kam das nämlich ohne diese enge Corsage aus und hat die Brust stattdessen mit Trägern und Stoff gestützt, ähnlich wie jetzt der moderne BH und der Büstenhalter. Der wurde zwar nicht von einer einzigen Person erfunden, aber Christine Harts Idee, die ist der wichtige Vorläufer davon. Deswegen jetzt ein Stück BH-Geschichte tatsächlich hier in Sachsen geschrieben worden.
0: Die nächste Folge Sachsen für Anfänger gibt's morgen früh hier bei den RSA Muntermachern um 6:40 Uhr.

0: RSA rockt mit euch zusammen den ersten Arbeitstag der Woche. Fuß vom Gas, ab heute sind wieder Erstklässler unterwegs. Ja, und die Polizei kontrolliert deshalb verstärkt. Wo und bis wann? 2:10. Und zu mehr Musik aus den 80ern werden gleich die Regale neu bestückt. Sommergefühle gibt's von Kaoma und von Culture Club. Und eine Zusammenarbeit, die mehrfach erfolgreiche Früchte getragen hat, habe ich auch für euch dabei. Und zwar die von Mike Oldfield und Maggie Riley. 5 Miles Out, Moonlight Shadow und Two Fronts. Und Two Fronts hören wir auch gleich hier nach Wetter und Verkehr bei RSA.
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0: Es ist 13:30 der RSA-Verkehrsreport. Es dauert länger auf der A4 Chemnitz Richtung Dresden zwischen Dresden-Neustadt und Dresden-Flughafen. 5 Kilometer Stau im Moment, braucht er 20 Minuten länger. A72 Zwickau Richtung Chemnitz zwischen Stolberg Nord und Chemnitz Süd. 4 Kilometer Stau, braucht er auch ungefähr 20 Minuten länger. Und in der Gegenrichtung A72 Zwickau Richtung Plauen zwischen Zwickau Ost und Niederkrenitz. 5 Kilometer Stau im Moment. Vorsicht, ein Unfall auf der A4 Dresden Richtung Görlitz zwischen Salzenforst und Bautzen West auf der rechten Spur und in der Gegenrichtung A4 Görlitz Richtung Dresden. Da ist der Tunnel Königshainer Berge gesperrt. Im Kreis Sächsische Schweiz-Osterzgebirge ist die Straße zwischen Loschwitz und Kopitz nach einem Bombenfund gesperrt. Und in Aue-Bad Schlema auf der Chemnitzer Straße, Vorsicht, da liegen mehrere Fahrzeugteile. Blitzer habt ihr gesehen in Auerbach, Berthold-Brecht-Straße in beide Richtungen und in Schkeuditz, Rathausplatz dort auch in beide Richtungen. Staus und Blitzer meldet ihr uns. Das Ganze kostet nichts. Telefonisch unter der 0800 0815 200. Gute Fahrt.
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0: Das Wetter im Freistaat. Es ist bewölkt heute. Es kann vereinzelt regnen, vereinzelt sogar richtig doll gewittern. Selten zeigt sich auch mal die Sonne. Das Ganze bei bis zu 23 Grad heute. Morgen auch bis 23 Grad. Auch viele Wolken. Vormittags ist es noch ein bisschen freundlicher. Im Laufe des Mittags ziehen dann von Westen her Regenwolken durch.
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wollen wir doch instinktiv die Feuerzeuge rausholen für Sascha hier bei RSA. Aber weil das Wetter heute nicht unbedingt Sommer schreit, machen wir das hier einfach. Und zwar mit unserer Musik. Jetzt Kaoma mit Lambada hier bei RSA. Ein Song zum ganz, ganz eng tanzen. Und ja, genau das kam leider nicht überall so gut an. Im US-Bundesstaat Utah, da war der Lambada-Tanz sogar mal verboten. Und in Deutschland hat sich ein Arbeitsgericht damit beschäftigt. Und zwar, weil dieser Tanz so sexy ist, musste am Arbeitsgericht in Bocholt entschieden werden, ob Lambada-Tanzen auf einer Betriebsfeier an Prostitution grenzt. Entscheidung vom 5. April 1990. Nein, der Tanz ist nicht

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Erste war das Klavier und zwei Stunden später stand der komplette Song. Ja, so schnell kann's gehen, wenn die Profis von Toto am Werk sind. RSA hier für euch. Vorsicht, es wird geblitzt. Heute hat ja die Schule wieder angefangen und für rund 38.000 Kinder bei uns in Sachsen ist es sogar der allererste Schultag gewesen. Und deshalb gibt's eine besondere Verkehrssicherheitsaktion von der Polizei. Die Schule hat begonnen, heißt die. Und die läuft jetzt die nächsten 3 Wochen. Da gibt's verstärkt Verkehrskontrollen vor Schulen, vor allem vor Grundschulen und auch vor Kindergärten. Also immer angepasst fahren. Aber ich bin mir sicher, das tut ihr eh. Und aus einer geheimen Liebe wurde ein Mega-Hit. Und zwar die geheime Beziehung von Boy George und dem Schlagzeuger von Culture Club, John Moss. Do you really want to hurt me? Hören wir jetzt hier bei RSA.

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7: Um 14 Uhr, ich bin Gisa Weber. Die Entschärfung der Weltkriegsbombe bei Heidenau hat begonnen. Der 250 Kilo schwere Blindgänger war am Wochenende am Elbufer entdeckt worden. Fast 4000 Menschen mussten ihre Häuser verlassen. Es gibt Notunterkünfte im Pestalozzi-Gymnasium und bei der Feuerwehr in Pratschwitz. Der ÖPNV im Sperrgebiet wurde komplett eingestellt. Zur Entschärfung sagte uns Polizeisprecher Lukas Reumund.
8: Die Kampfmittelbeseitiger müssen sich vorsichtig herantasten. Sie müssen ja den Zünder entfernen und dann kommt es eben darauf an, wie stark ist dieser beschädigt. Ist der noch genau gerade drin? Ist das nicht so sehr verrostet, dass man den einfach rausschrauben kann? Oder braucht man die Hilfe unter anderem durch Wasserschneider? Das müssen die Entschärfer dann entscheiden, wenn sie anfangen mit der Arbeit.
7: Bahnreisende und Pendler zwischen Leipzig und Zwickau müssen sich erneut auf Einschränkungen einstellen. Die Deutsche Bahn startet die nächste große Bauetappe auf der Sachsen-Franken-Magistrale. Zwischen Gößnitz und Zwickau gilt deshalb bis Jahresende Schienenersatzverkehr. Der Waldbrand in Belgien breitet sich nicht mehr Richtung Deutschland aus. Wind und Regen bremsen die Flammen aus. Unter Kontrolle ist das Feuer noch nicht, heißt es von den Behörden vor Ort. Die Bundeswehr schickt unterdessen 2 Löschhubschrauber ins Hohe Venn. Teile von Monschau in NRW wurden wegen des Feuers am Abend evakuiert. Das Reisemagazin Travelbook sucht aktuell das schönste Dorf Deutschlands. Unter anderem ist Schmilka in der Sächsischen Schweiz nominiert, neben 4 weiteren Orten in Deutschland. Schmilka war zuvor bereits als schönstes Dorf Sachsens ausgezeichnet worden. 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
9: Eine Minute nach um 2 der RSA-Verkehrsreport. Es dauert länger auf der A72 Zwickau Richtung Chemnitz. Zwischen Stolberg Nord und Chemnitz Süd im Moment 3 Kilometer Stau. Da braucht er 20 Minuten länger. Und in der Gegenrichtung A72 Zwickau Richtung Plauen. Zwischen Zwickau Ost und Niederkrienitz 5 Kilometer Stau im Moment. Dann ist die A4 Dresden Richtung Görlitz. Zwischen Uhüst und der Raststätte Oberlausitz Süd nach einem Unfall gesperrt. A9 Halle Leipzig Richtung Nürnberg zwischen Weißenfels und der Raststätte Osterfeld West. Vorsicht, da liegen Reifenteile auf der Straße. Im Kreis Greiz ist die Straße zwischen dem Abzweig nach Arnsgrün und Wolfshain in beide Richtungen gesperrt. Und in Heidenau die Pirnaer Straße bis Hauptstraße, Höhe am Niederhof gesperrt. Da wird ja gerade eine Weltkriegsbombe entschärft. Geblitzt wird in Auerbach, Bertolt-Brecht-Straße in beide Richtungen. Und in Schkeuditz stehen sie, Rathausplatz dort auch in beide Richtungen. Staus und Blitzer meldet ihr uns. Das Ganze ist kostenlos unter der 0800 0815 200. Gute Fahrt. Das Wetter im Freistaat. Es ist bewölkt heute. Vereinzelt zeigt sich mal die Sonne. Es kann heute aber auch immer mal regnen oder sogar gewittern. Das Ganze bei höchstens 23 Grad.
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9: Hallo zusammen, gleich wühlen wir zusammen in den Untiefen von eurem Geschirrschrank. Das Industriemuseum in Chemnitz braucht nämlich eure Hilfe. 2:10. Jetzt gibt's hier aber erstmal eine Runde Staccato-Gesang bei RSA von Cici Catch, Soul Survivor. Ich bin Tori und ich wünsche euch einen schönen Montag.

Ein absoluter Kulthit hier bei RSA. Und was der Sänger auch für eine Stimme hat, ne? Hammer. Das Industriemuseum in Chemnitz braucht eure Hilfe. Und zwar gesucht werden die weißen Teller mit dem grünen Rand. Ihr wisst, welche ich meine. Ja, gab es zu DDR-Zeiten in allen Raststätten und Kantinen. Na klar, das Mitropa-Geschirr. Das Industriemuseum in Chemnitz plant eine Ausstellung Mitropa zwischen Bahnsteig und Besteck. Und dafür werden historische Objekte gesucht. Speisekarten, Uniformen, Fotos, ja, und eben auch das ikonische Geschirr. Bis zum 14. September werden die Leihgaben gesammelt und dann ab Mitte November ausgestellt. Als Cyndi Lauper das erste Mal Girls Just Wanna Have Fun gehört hat, da fand sie das Lied einfach furchtbar. Erst als ihr der Produzent freie Hand gegeben hat beim Umschreiben, hat sie aus dem Macho-Song eine positive Frauenhymne gemacht. Und die hören wir jetzt hier bei RSA für die gute Laune am Montagnachmittag.

Ein absoluter Power-Song, während ihr die nächste Lieferadresse anfahrt hier bei RSA. Sie heißt Jabari. Die kleine Giraffe im Leipziger Zoo hat endlich einen Namen. Ja, über 1700 Vorschläge wurden eingereicht und dann wurden die besten 5 nochmal zur Abstimmung gestellt. Und gewonnen hat der Vorschlag Jabari. Das bedeutet stark und mutig. Jetzt Jennifer Warnes hier bei RSA. Sie war die 80er-Heldin der romantischen Filmmusik. Ja, zusammen mit Bill Medley, The Time of My Life für Dirty Dancing. Vorher hatte sie aber auch schon einen Romantik-Hit. Und zwar mit einem anderen Mann und für einen anderen Film. Up Where We Belong zusammen mit Joe Cocker aus dem Film Ein Offizier und Gentleman. Jetzt hier bei RSA.

0: Ihr nascht heimlich ein Stückchen Schokolade aus dem Schreibtisch-Rollcontainer gegen das Nachmittagstief. Ja, dagegen hilft auch gute Laune-Musik und die gibt's gleich hier bei RSA und zwar von Kim Wilde. Außerdem habe ich Fiction Factory für euch mit dabei und dann noch Baltimore, da üben wir den Ohrschrei eine Runde. Das ist mehr Musik aus den 80ern in der nächsten halben Stunde hier bei RSA.
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0: Eine Minute vor 3:30 haben wir es jetzt, der RSA-Verkehrsreport. Es dauert länger auf der A72 Zwickau Richtung Chemnitz. Zwischen Stolberg Nord und Chemnitz Süd 3 Kilometer Stau. Im Moment braucht er 20 Minuten länger. Und in der Gegenrichtung A72 Zwickau Richtung Plauen. Zwischen Zwickau Ost und Niederkrienitz 5 Kilometer Stau. Dann Vorsicht, ein Unfall auf der A4 Dresden Richtung Görlitz. Zwischen Uhüst und der Raststätte Oberlausitz Süd. Da ist die A4 auch gesperrt. A9 Halle Leipzig Richtung Nürnberg, zwischen Weißenfels und der Raststätte Osterfeld West. Vorsicht, Reifenteile auf der Straße. In Eilenburg ist die Ziegelstraße zwischen der Ernst-May-Straße und dem Wurzener Platz wegen einer kaputten Gasleitung in beide Richtungen gesperrt. Und im Kreis Greiz ist die Straße zwischen dem Abzweig nach Arnsgrün und Wolfshain in beide Richtungen gesperrt. Blitze habt ihr gesehen in Auerbach und zwar in der Bertolt-Brecht-Straße in beide Richtungen. Habt ihr sonst noch irgendwo einen Blitzer gesehen? Oder staut es sich? Dann meldet es uns rein kostenlos unter 0800 0815 200. Gute Fahrt!
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0: Das Wetter im Freistaat ist heute richtig durchwachsen. Viele Wolken, nur ganz selten mal ein bisschen Sonne möglich. Dafür häufiger mal Regen oder sogar Gewitter. Höchstens 23 Grad heute. Morgen ist es auch bewölkt. Vormittags noch ein bisschen Sonne möglich. Ab Mittag ziehen dann von Westen her Regenwolken durch. Und auch morgen kriegen wir bis 23 Grad.
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Eine der größten Boygroups aller Zeiten hier bei RSA. Obwohl sie, ich sag mal, inzwischen sind sie eigentlich eine Man-Group, sind ja keine Jungs mehr, sind ja inzwischen Männer. Am Wochenende ruft Hollywood. In Torgau werden Darsteller gesucht für einen Spielfilm. Ja, und dieses Mal geht es nicht um Statisten. Also es geht nicht nur darum, im Hintergrund rumzustehen, sondern so wirklich richtig ums Schauspielern. Für den Kinofilm Hollywood-Türke in Antalya gibt's ein offenes Casting in Torgau. Gesucht werden Frauen, Männer und Teenager jeden Alters und verschiedener Nationalitäten. Es geht vor allem dabei darum, Menschen zu finden, die das gewisse Etwas haben, also eine starke Persönlichkeit. Dialekt ist auch kein Problem und für das Casting muss sogar was einstudiert werden. Also eine Rolle aus dem Film gibt es auf der Website vom Film, so richtig mit Text lernen und allem. Die Dreharbeiten, die sind im September, Oktober in Antalya. Reisekosten werden übernommen und das offene Casting ist am Samstag im Pep Torgau. Kann auch jeder einfach nur vorbeilaufen und zugucken. Einmal den Atlas aufgeschlagen, mit dem Finger über die USA und schon stand der Bandname. Nur dass aus Baltimore Baltimora wurde. Klingt auch irgendwie ein bisschen mehr nach Italo-Disco. Jetzt Tarzan Boy hier bei RSA, der Song mit dem Ohrschrei.

0: Da wird ganz schnellen Schrittes nochmal zur Kaffeemaschine marschiert mit der Nick Straker Band und RSA. Und ich marschiere da jetzt auch gleich hin, denn für mich übernimmt der Uwe Heuer im Gute-Laune-Nachmittag.
1: So sieht das aus. Und derzeit wird das schönste Dorf Deutschlands gesucht. Und da darf natürlich ein Dorf aus Sachsen nicht fehlen. Eigentlich müssen so viele. Aber eins ist da mit unter den Top 5. Und welches das ist, das erfahrt ihr in der nächsten Stunde. Also gegen 15:20 bleibt mal schön dran.
0: Das ist der Gute-Laune-Nachmittag mit Uwe Heuer hier bei RSA.

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4: Um 15 Uhr, ich bin Gisa Weber. Entwarnung für Heidenau und Umgebung. Die 250 Kilo schwere Weltkriegsbombe am Elbufer ist entschärft. Anwohner können also zurück in ihre Häuser und Wohnungen. Benno Hille mit den Details.
5: Spezialisten vom Kampfmittelbeseitigungsdienst haben den Zünder der sowjetischen Fliegerbombe am frühen Nachmittag entfernt und anschließend gesprengt. Die Bombe wird jetzt nach Zeithain bei Riesa gebracht und dann entsorgt. Der Blindgänger war am Wochenende gegenüber von Heidenau in der Elbe gefunden worden. Fast 4000 Menschen mussten den Sperrkreis verlassen. Den hat die Polizei nun aufgehoben. Im Nahverkehr sollte auch wieder alles wie gewohnt laufen.
4: Beim Waldbrand in Belgien gibt es etwas Entspannung an der deutschen Grenze. Das Feuer breitet sich derzeit nicht weiter Richtung Deutschland aus. Laut Behördensprecher helfen günstiger Wind und Regen. Unter Kontrolle ist der Brand aber noch nicht. Teile der Eifelstadt Monschau in NRW wurden gestern Abend evakuiert. Auf Deutschlands Straßen wird der Ton immer rauer. Das zeigt eine Langzeitstudie des Gesamtverbands der deutschen Versicherer. Die Hälfte der Autofahrer drängelt hin und wieder. Und ein Drittel schert nach dem Überholen schon mal so dicht ein, dass andere bremsen müssen. Fehler sehen viele dabei, vor allem bei den anderen. Im Westerzgebirge sind zwei weitere Luchse ausgewildert worden. Ein etwa ein Jahr altes Weibchen aus dem Wildgatter Oberrabenstein und ein gleichaltriges Männchen aus einem Tierpark in Belgien leben jetzt im Wald bei Eibenstock. Das Landesumweltamt will in den nächsten Jahren noch rund 20 Luchse im Erzgebirge auswildern. 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
6: Es ist kurz nach drei, hier ist der RSA-Verkehrsreport. Ich bin Uwe Heuer. Die A4 ist aktuell Richtung Görlitz zwischen Uhüst und Salzenforst. Nach einem Unfall gesperrt, derzeit gibt's Stau. Dann A72, Zwickau Richtung Chemnitz zwischen Stolberg Nord und Chemnitz Süd, 3 Kilometer Stau. In der Gegenrichtung, also A72 Richtung Plauen, zwischen Zwickau Ost und Niederkrienitz, 5 Kilometer Stau. Vorsicht auf der A4 Erfurt Richtung Chemnitz zwischen Hohenstein-Ernsthal und Wüstenbrand, ein defekter LKW auf der rechten Spur. Im Kreis Bautzen ist die Straße zwischen Prischwitz und Jadowitz nach dem Unfall gesperrt. Blitzer aktuell in Bautzen in der Siebensstraße stadtauswärts und in Auerbach und Vogtland in der Bertolt-Brecht-Straße dort beidseitig. Gibt's noch was zu ergänzen? Ihr habt noch Staus oder weitere Blitzer gesehen? Dann ruft einfach an. Das Ganze ist kostenfrei. Unsere Hotline ist die 0800 0815 200 und wir wünschen euch eine gute Fahrt. Das RSA-Wetter für den Freistaat, da kann man sagen, endlich mal Regen, da ist einiges noch unterwegs. Im Laufe des Nachmittags lässt der Regen dann nach. Die Höchstwerte heute bei 23 Grad und in der Nacht anfangs so ein paar Schauer, später trocken bei 14 bis 9 Grad. Morgen dann maximal 22 Grad, vor allen Dingen am Nachmittag wieder ein bisschen Regen mit dabei.
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6: Der Montagnachmittag ist es, kurz nach drei. Derzeit wird Deutschlands schönstes Dorf gesucht und da darf natürlich ein Dorf aus Sachsen nicht fehlen. Es ist zumindest unter den Top 5 gelandet. Welches es ist, hört ihr gegen 15:20. Bis dahin gibt's hier kurz nach drei 4 Kulthits am Stück, unter anderem mit Bronski Beat, mit den Bee Gees, und das hier ist für euch mehr Musik aus den 80ern. Das sind die Kulthits, die Spaß machen. Das ist Musik von Black. Hier ist Wonderful Life. Schönen Nachmittag.

Das ist der Gute-Laune-Nachmittag hier bei RSA. Das schönste Dorf Deutschlands wird derzeit gesucht. Und da darf natürlich ein Ort von uns in Sachsen nicht fehlen. Unter den Top 5 hat es immerhin Schmilka am Elbsandsteingebirge geschafft. Der Ortsteil von Bad Schandau wurde ja bereits schon mal als schönstes Dorf Sachsens ausgezeichnet. Schöne kleine Fachwerkhäuser, liegt an der Elbe, unmittelbare Nähe zu den Nationalparks Böhmische und Sächsische Schweiz. Also einzigartig. Am 22. September soll der Siegerort bekannt gegeben werden. Da drücken wir mal die Daumen. Und es würde mich nicht wundern, wenn Schmilka da ganz vorne mit dabei ist. 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Für euch mehr Musik aus den 80ern auf dem Weg Richtung Montag, Feierabend. Depeche Mode mit dabei.

0: Das ist der Gute-Laune-Nachmittag hier bei RSA. Kurz vor 3:30, Uwe Heuer hier. Heute der erste Schultag nach den Sommerferien. Die Kids haben sich viel zu erzählen auf dem Nachhauseweg. Also da sind die wahrscheinlich nicht ganz so aufmerksam. Fahrt bitte entsprechend vorsichtig. Bei uns gibt's mehr Musik aus den 80ern. Am Wochenende ist sie beigesetzt worden. Tausende Fans waren dabei. Die Rede ist von Bonnie Tyler. Wir hören sie hier gleich mit Holding Out for a Hero. Bleibt schön dran.
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5: Mit Uwe Schimonek. Für Bahnreisende auf der Sachsen-Franken-Magistrale gibt es ab heute Einschränkungen. An Gleisen, Bahnsteigen und Brücken zwischen Gößnitz und Zwickau wird gebaut. Fahrgäste zwischen Leipzig und Zwickau müssen bis Mitte Dezember auf Busse umsteigen. Jan Hornig von der DB InfraGo.
6: Wir bauen in mehreren Abschnitten, um dort auch möglichst viele Arbeiten gleichzeitig umzusetzen, die unter dem laufenden Zugbetrieb nicht möglich sind. In Gößnitz starten wir eine weitere Bauphase in einem Projekt, wo kein Stein auf dem anderen bleibt.
5: Chemnitz fördert barrierefreies Bauen weiter. Das Programm Lieblingsplätze für alle geht in die nächste Runde. Anträge können etwa Kultur- und Freizeiteinrichtungen, Gastronomiebetriebe oder Arztpraxen stellen. Die Frist für die Förderung im nächsten Jahr läuft bis Ende Oktober. Das Plauener Stadtbad ist ab heute wieder offen. Über die Ferien sind alle technischen Anlagen gecheckt worden. Auch die Becken im Sportbad und im Herrenbad wurden geputzt. Im Herrenbad gibt es jetzt außerdem eine neue LED-Beleuchtung. Die Öffnungszeiten und auch die Preise sind gleich geblieben. 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
0: Es ist kurz nach 3:30. Hier ist der RSA-Verkehrsreport. Ich bin Uwe Heuer, A72, Zwickau, Richtung Chemnitz, zwischen Stolberg Nord und Chemnitz Süd. 3 Kilometer Stau. In der Gegenrichtung A72, Zwickau, Richtung Plauen, zwischen Zwickau Ost und Niederkrienitz. 5 Kilometer Stau. Die A4, Dresden Richtung Görlitz, ist zwischen Uhüst und Raststätte Oberlausitz nach einem Unfall gesperrt. Letzte freie Ausfahrt ist Uhüst. In Reichstätt, da ist die Hauptstraße zwischen Am Dorfbach und Röthenbacher Straße nach einem Erdrutsch gesperrt. Im Kreis Bautzen ist die Straße zwischen Prischwitz und Janowitz nach dem Unfall dicht. Und in Leipzig ist die Koppistraße nach dem Unfall gesperrt. Geblitzt wird in Auerbach im Vogtland in der Bertolt-Brecht-Straße beidseitig. Und wenn da jetzt sowas fehlen sollte, ihr habt noch Staus oder weitere Blitzer gesehen, dann ruft einfach an. Das Ganze ist kostenfrei. Unsere Hotline ist die 0800 0815 200 und wir wünschen euch eine gute Fahrt. Das RSA-Wetter für den Freistaat heute Nachmittag. Viele Wolken unterwegs, selten mal ein paar Auflockerungen und einzelne Schauer und sogar kurze Gewitter sind auch möglich. Höchstwerte 19 Grad. In der kommenden Nacht ziehen dann die Schauer ein bisschen ab. 14 bis 9 Grad die Tiefstwerte. Morgen geht's recht freundlich in den Dienstag. Im Laufe des Tages dann wieder dickere Wolken und auch einzelne Schauer bei Maxiwerten um die 23 Grad. 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Am Wochenende ist sie im Beisein von tausenden Fans beigesetzt worden. Bonnie Tyler, hier ist sie dabei am Montagnachmittag mit Holding Out for a Hero. Das sind die Kulthits, die Spiele.

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Kulthits, die Spaß machen, gibt's hier bei RSA. Das ist euer Montagnachmittag und derzeit läuft ja das große Aufräumen nach den Highlights des Wochenendes. Sei es in Dresden beim Stadtfest oder dem Fest von RB zum Start in die neue Saison oder dem Highfield Festival, heißt es heute für viele fleißige Helferinnen und Helfer wieder abräumen. An dieser Stelle ein großer Dank an alle, die es wieder möglich gemacht haben, dass wir in Ruhe feiern konnten. Stichwort Feuerwehren und medizinische Einsatzkräfte. 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Und für euren Montagnachmittag gibt's hier mehr Musik aus den 80ern.

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1: Um 16 Uhr, ich bin Gisa Weber. Heidenau und Umgebung haben am Nachmittag aufatmen können. Die Weltkriegsbombe am Elbufer ist entschärft. Der Zünder wurde noch vor Ort gesprengt. Fast 4000 Anwohner durften damit in ihre Häuser zurückkehren. Bürgermeisterin Conny Oertel war selber erstaunt, dass alles so schnell erledigt ist.
2: Es war wirklich ein sehr gutes Miteinander aller Einsatzkräfte von der Feuerwehr, Polizei und der Stadtverwaltung, der Stabsstelle und auch den Mitarbeitern der Stadtverwaltung. Also es war wirklich ein Hand in Hand und es ging wirklich sehr, sehr zügig. Also das war tatsächlich früher als gedacht.
1: Beim Waldbrand in Belgien gibt es etwas Entspannung an der deutschen Grenze. Das Feuer breitet sich derzeit nicht weiter Richtung Deutschland aus. Laut Behördensprecher helfen günstiger Wind und Regen. Unter Kontrolle ist der Brand aber noch nicht. Teile der Eifelstadt Monschau in NRW wurden gestern Abend evakuiert. Die Bundeswehr will 2 Löschhubschrauber nach Belgien schicken. Das betroffene Gebiet besteht aus Torfflächen. Das wirkt wie eine Art Brandbeschleuniger. In mehreren Bundesländern startet heute die Schule wieder und der Lehrermangel bleibt ein Problem. Mehr als jeder dritte Lehrer ist 50 oder älter, junge Kollegen kommen nur langsam nach. Besonders gesucht werden Lehrkräfte in den MINT-Fächern, also Mathe, Informatik, Naturwissenschaften und Technik. Schmilka in der Sächsischen Schweiz ist als schönstes Dorf Deutschlands nominiert worden. Ausgerichtet wird der Wettbewerb vom Reisemagazin Travelbook. Neben Schmilka sind 4 weitere Orte in Deutschland im Rennen. Abgestimmt wird online. Die Preisverleihung findet im September statt. 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
3: Fehler, Kollegen. Und damit gleich 4:02. Hier ist der RSA-Verkehrsreport. Ich bin Uwe Heuer. A72 Zwickau Richtung Chemnitz zwischen Stolberg Nord und Chemnitz Süd. 4 Kilometer Stau. Dann in der Gegenrichtung. A72 Zwickau Richtung Plauen zwischen Zwickau Ost und Niederkrienitz. Da sind es 5 Kilometer Stau. Die A4 Dresden Richtung Görlitz ist zwischen Uhüst und der Raststätte Oberlausitz nach einem Unfall gesperrt. Letzte freie Abfahrt ist Uhüst. Und in Göda ist die Dresdner Straße zwischen Ortseingang und Döberkitzer Straße nach einem Unfall gesperrt. Blitzer stehen in Chemnitz, Annaberger Straße, Stadt einwärts. Dankeschön fürs Durchgeben an Sigi. In Auerbach im Vogtland steht einer, in der Bertolt-Brecht-Straße, dort beidseitig. Wenn noch was fehlen sollte, ihr habt noch Staus oder weitere Blitzer gesehen, dann ruft einfach an. Das Ganze ist kostenfrei. Unsere Hotline ist die 0800 0815 200 und wir wünschen euch eine gute Fahrt. Das RSA-Wetter für den Freistaat heute Nachmittag. Ja, viele Wolken und auch immer wieder einzelne Schauer mit dabei. Teilweise kann es sogar kurze Gewitterchen geben, ist aber eher die Ausnahme. Aktuell sind wir in Löbau mit 16 Grad am Start. In der Nacht ziehen die Schauer dann langsam ab. 14 bis 9 Grad die Tiefstwerte. Morgen ist es recht freundlich anfangs. Später dann ab Mittag vor allen Dingen vom Westen her einzelne schauerartige Regengebiete. Die Höchstwerte morgen bei 18 bis 22 Grad.
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3: Der Montagnachmittag ist es 4:15 und letzte Woche hat ein absoluter Weltstar Dresden begeistert. Im Rahmen der Filmnächte am Elbufer, Moby. Und einer seiner größten Hits, den hören wir hier gleich. Why does my heart feel so bad? Gibt's hier gleich nach diesem grandiosen 80er. Alphaville hier mit dabei, hier ist Big in Japan.

Moby im Gute-Laune-Nachmittag hier bei RSA. Und heute ist der 17. August. Wir sagen Happy Birthday an eine ganz besondere Dame. In Hollywood ist sie geboren worden. Und nachdem sie mit einigen Bands schon halbwegs erfolgreich war, kam solo der weltweite Durchbruch. Die Rede ist von Belinda Carlisle. Heute wird sie 68, gibt immer noch weltweit Konzerte, lebt teilweise auch in Frankreich, hat sogar in Französisch auch mal ein Album herausgebracht. Wir sagen Happy Birthday. Nicht nur ihr, sondern allen anderen Geburtstagskindern auch bei uns im Freistaat. Und wir hören jetzt Belinda Carlisle mit einem ihrer größten Hits. Ihr ist Heaven is a Place on Earth.

Das ist der Gute-Laune-Nachmittag mit der passenden Musik dazu. Hier ist RSA. Ja, bei uns gibt es ja mehr Musik aus den 80ern. Von der Jessica kommen wir zu Jennifer. Jennifer Rush aus den 80ern hier dabei. I Come Undone. Schönen Nachmittag, Sachsen.

0: Mit den Kulthits, die Spaß machen in den Montagfeierabend. Das ist RSA und kurz vor 16:30. Ich bin Uwe Heuer, schön, dass ihr mit am Start seid. Ja, und für die Kids in Sachsen gab es heute den ersten Schultag nach den Sommerferien. Da gibt's viel zu erzählen. Und bei uns gibt's hier ganz viel 80er. Gleich zum Beispiel Falco und Rock Me Amadeus. Vorher unsere Reporter mit Meldungen aus eurer Region.
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6: Mit Uwe Schimonek. Bahnreisende und Pendler zwischen Leipzig und Zwickau müssen sich erneut auf Einschränkungen einstellen. Die Deutsche Bahn startet die nächste große Bauetappe auf der Sachsen-Franken-Magistrale. Zwischen Gößnitz und Zwickau fahren deshalb bis Jahresende Busse. Jan Hornig von der DB Infrago.
7: Also die Reisezeit wird sich voraussichtlich so um 30 bis 45 Minuten ungefähr verlängern, je nach Verbindung. Die Fahrgäste bitten wir, sich vor Reiseantritt dort zu informieren in den Auskunftssystemen beziehungsweise auch in Zwickau zum Beispiel im Reisezentrum vor Ort.
6: In der inneren Klosterstraße in Chemnitz leuchtet künftig ein LED-Kunstwerk. Das neue Licht wird ab heute installiert. Das preisgekrönte Lichtprojekt an der Kneipenmeile soll dann die bereits fertige Beleuchtung an der Kreuzung Innere Klosterstraße Börnigsgasse ergänzen. Im Westerzgebirge sind zwei weitere Luchse ausgewildert worden. Ein etwa ein Jahre altes Weibchen aus dem Wildgatter Oberrabenstein und ein gleichaltriges Männchen aus einem Tierpark in Belgien leben jetzt im Wald bei Eibenstock. Das Landesumweltamt will in den nächsten Jahren noch rund 20 Luchse im Erzgebirge auswildern. 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
0: Es ist 16:30, hier ist der RSA-Verkehrsreport. Ich bin Uwe Heuer. Die A4 Richtung Görlitz ist aktuell zwischen Uhüst und Salzenforst nach dem Unfall gesperrt. Letzte freie Ausfahrt ist Uhüst. A72 Zwickau Richtung Plauen zwischen Zwickau-Ost und Niederklinitz. Aktuell 5 Kilometer Stau. Dann in der Gegenrichtung A72 Zwickau Richtung Chemnitz, Höhe Chemnitz-Rottluff. Da hat es einen Unfall gegeben. Im Landkreis Bautzen ist die Straße zwischen Göder und Abzweig Klein-Prager nach einem Unfall gesperrt. In Eilenburg ist die Ziegelstraße zwischen Ernst-May-Straße und dem Wurzener Platz wegen einer defekten Gasleitung in beiden Richtungen gesperrt. Und dann wird noch geblitzt in Chemnitz, in der Annaberger Stadt einwärts und in Auerbach im Vogtland in der Bertolt-Brecht-Straße beidseitig. Wenn noch was fehlen sollte, ihr habt nur Staus oder weitere Blitzer gesehen, dann ruft einfach an. Das Ganze ist kostenfrei. Unsere Hotline ist die 0800 0815 200 und wir wünschen euch eine gute Fahrt.
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0: Das RSA-Wetter für den Freistaat heute Nachmittag sehr unterschiedlich. Vor allen Dingen Richtung Ostsachsen sind da noch ein paar dickere Wolken und auch Schauer unterwegs. Aktuell in Görlitz bei 17 Grad. In anderen Regionen, Westsachsen zum Beispiel, Richtung Zwickau, da guckt auch mal die Sonne durch. In der kommenden Nacht ziehen die Schauer Richtung Osten ab. Tiefstwerte in der Nacht 14 bis 9 Grad und der Dienstag startet erstmal recht freundlich, später dann wieder dicke Wolken und einzelne Schauer bei 18 bis 22 Grad. Hier ist RSA auf dem Weg Richtung Feierabend. Mehr Musik aus den 80ern jetzt für euch von Falco.
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0: Das ist der gute Laune-Nachmittag hier bei RSA. Gleich mit mehr Musik aus den 80ern von Kim Carnes. Sachsen steckt ja voller Begriffe, Traditionen und auch Erfindungen, die hier in Sachsen gemacht worden sind und von uns aus die Welt erobert haben. Heute Morgen ging es bei Sachsen für Anfänger um einen BH. Ja, wo wurde er erfunden? Melanie hat die Antwort.
1: Der kommt nämlich aus Dresden. Da hat die Unternehmerin Christine Hart schon 1899 ein Patent angemeldet für das sogenannte Frauenleibchen. Das kam, damals war das sehr besonders, kam das nämlich ohne diese enge Corsage aus und hat die Brust stattdessen mit Trägern und Stoff gestützt, ähnlich wie jetzt der moderne BH. Und der Büstenhalter, der wurde zwar nicht von einer einzigen Person erfunden, aber Christine Harts Idee, die ist der wichtige Vorläufer davon. Deswegen jetzt ein Stück BH-Geschichte tatsächlich hier in Sachsen geschrieben worden.
0: Sachsen für Anfänger gibt's auch morgen früh wieder, kurz nach 6:30 bei den RSA-Muntermachern. Unbedingt einschalten und jetzt viel Spaß mit Better Davis Eyes.

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Apropos, hier im Gute-Laune-Nachmittag bei RSA mit dabei. Nach der schweren Krebserkrankung hat er sich in diesem Sommer ja wieder zurückgemeldet. Und wir drücken ihm die Daumen, dass es gesundheitlich weiter aufwärts geht. RSA ist hier. Mehr Musik aus den 80ern für euch von den Eurythmics.

unterwegs. Hier ist der RSA-Verkehrsreport mit einem wichtigen Hinweis für die A9. Da ist ein Falschfahrer unterwegs zwischen Weißenfels und Eisenberg. Vorsicht, auf der A9 zwischen Weißenfels und Eisenberg ist ein Falschfahrer unterwegs. Bitte äußerst rechts fahren, nicht überholen. Wir melden uns, wenn die Gefahr vorüber ist. Hier ist RSA mit mehr Musik aus den 80ern jetzt von Jason Donovan.

0: Gute Laune Musik von Jason Donovan hier bei RSA. Das sind die Kulthits, die Spaß machen um kurz vor fünf. Ich bin Uwe Heuer, schön, dass ihr mit am Start seid. Und ein Ort in Sachsen kann sich über eine ganz tolle Nominierung freuen. Um was es geht, ihr erfahrt es gleich in unseren Nachrichten. Und nach fünf geht's hier weiter mit Sandra. Also bleibt schön dran.
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6: Um 17 Uhr. Ich bin Gisa Weber. Bei Heidenau ist am Nachmittag eine Bombe aus dem Zweiten Weltkrieg entschärft worden. Die Kampfmittelexperten konnten den Zünder unerwartet zügig entfernen und ihn noch am Elbufer sprengen. Heidenaus Bürgermeisterin Conny Oertel ist zufrieden mit dem Einsatz. Zuvor hatten fast 4000 Anwohner das Sperrgebiet verlassen müssen. Einige von ihnen hat Oertel selbst besucht, und zwar in der Notunterkunft am Pestalozzi-Gymnasium.
7: Die vor Ort waren, die waren alle mit sich selbst beschäftigt. Die saßen teilweise an den Tischen und haben gegessen und getrunken. Und auch da kam rundweg positives Feedback. Ich denke, die haben sich gut aufgehoben gefühlt.
6: Im Waldbrandgebiet an der deutsch-belgischen Grenze hat sich die Lage etwas entspannt. Regen und günstiger Wind helfen den Einsatzkräften ein wenig. Für eine Entwarnung ist es aber noch zu früh. Morgen werden starke Winde aus Südwest erwartet. Die Feuerwehr sagt, das ist eine ganz neue Lage. Seit Freitag wütet der größte Waldbrand, den Belgien in über 100 Jahren gesehen hat. In Deutschland mussten Teile des Eifelortes Monschau evakuiert werden. In Deutschland sollen es Start-ups künftig leichter haben. Die Bundesregierung will sie mit besseren steuerlichen Bedingungen und auch zielgerichteteren Förderprogrammen unterstützen. Das hat Finanzminister Klingbeil angekündigt. Er nimmt dabei auch besonders Ostdeutschland in den Fokus. In Leipzig gibt es bald Ladebordsteine für E-Autos. Ab Donnerstag startet dazu ein Pilotprojekt der Leipziger Stadtwerke. Zunächst gibt es die Ladebordsteine an zwei Orten in der Nähe des Cityrings. Ladebordsteine gelten als besonders platzsparend und robust. Außerdem fügen sie sich gut ins Stadtbild ein. 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
0: Vielen Dank, Kollegen. Und damit kurz nach fünf. Hier ist der RSA-Verkehrsreporter. Ich bin Uwe Heuer. Gute Nachrichten von der A9. Der Falschfahrer, der zwischen Weißenfels und Eisenberg unterwegs war, hat die Autobahn verlassen. Dort habt ihr wieder freie Fahrt. Die A4 Dresden Richtung Görlitz ist immer noch zwischen Uhüst und Raststätte Oberlausitz nach einem Unfall gesperrt. Letzte freie Abfahrt ist Uhüst. Und eine Meldung von der A72 Zwickau Richtung Plauen. Zwischen Zwickau Ost und Niederkrienitz aktuell 5 Kilometer Stau. Vorsicht auf der A72 Richtung Chemnitz in Höhe Chemnitz-Rottloff hat es einen Unfall gegeben. In Hilbersdorf, da ist die Dorfstraße zwischen Obere Gasse und Mittelgutweg nach dem Unfall gesperrt. Und in Chemnitz, da ist die Stolberger Straße zwischen Südring und Dr. Salvador Allende Straße nach dem Unfall gesperrt. Blitzer, einer in Chemnitz in der Annaberger Straße statt einwärts. Und wenn da jetzt noch was fehlen sollte, ihr habt noch Staus oder vielleicht noch weitere Blitzer gesehen, dann ruft einfach an. Das Ganze ist wie immer kostenfrei. Unsere Hotline ist die 0800 0815 200 und wir wünschen euch eine gute Fahrt. Das RSA-Wetter für den Freistaat. Heute Nachmittag viele Wolken unterwegs. Hier und da blinzelt auch mal die Sonne durch. Aktuell zum Beispiel Richtung Chemnitz mit 18 Grad im Moment dabei. Ja, erstmal die große Hitze weg. Und ein bisschen was Nasses hat es auch gegeben. Zieht jetzt so Richtung Osten ab. In der kommenden Nacht, vor allen Dingen der zweiten Nachthälfte, dann überwiegend trocken. Tiefstwerte 14 bis 9 Grad. Der Dienstag startet anfangs noch mit recht freundlichem Wetter. Will heißen, da blinzelt auch mal die Sonne. Sonne durch. Im Laufe des Tages geht es auf 22 Grad rauf. Aber am Nachmittag ist zeitweise schauerartiger Regen möglich.
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0: Kurz nach fünf Feierabendzeit bei uns in Sachsen und ihr habt es bei uns in den Nachrichten schon gehört. Schmilka ist als eines der schönsten Dörfer Deutschlands nominiert worden, neben vier anderen. Ja, und was Schmilka so besonders macht, das hört ihr hier gleich nach Mr. Ozzy Osbourne. Der ist dabei mit Dreamer. Vorher geht's ab in die 80er. Richtig gute Laudemucke auf dem Weg nach Hause. Sandra ist dabei mit We'll Be Together. Schönen Feierabend, Sachsen.

mit RSA im Ohr in Richtung Montag Feierabend. Das schönste Dorf Deutschlands wird ja derzeit gesucht. Und da darf natürlich ein Ort aus Sachsen auch nicht fehlen. Unter den Top 5 ist Schmilka am Elbsandsteingebirge. Wundert einen nicht, der Ortsteil von Bad Schandau wurde ja bereits schon als schönstes Dorf Sachsens ausgezeichnet. Schöne kleine Fachwerkhäuser, die Lage direkt an der Elbe und die unmittelbare Nähe zu den Nationalparks Sächsische und auch Böhmische Schweiz. Einfach einzigartig. Am 22. September wird dann der Siegerort bekannt gegeben und ihr werdet es natürlich erfahren hier von RSA. Und da hört ihr jetzt mehr Musik aus den 80ern von

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Das ist RSA, der Gute-Laune-Nachmittag. Und heute, vor 39 Jahren, wurde in Hollywood ein Film vorgestellt, der mit ganz geringem Budget produziert wurde, an dessen Erfolg keiner so richtig glaubte, aber es wurde ein Riesenhit. Ich sag nur, ich habe eine Wassermelone getragen. Die Rede ist natürlich von Dirty Dancing. Hier ist einer der großen Hits aus diesem Film. Hier ist Eric Carmen mit Hungry Eyes.

0: RSA im Ohr geht's in den Montag Feierabend. Das sind die Kulthits, die Spaß machen. Und kurz vor 5:30. Ich bin Uwe Heuer. Freue mich, dass ihr mit am Start seid. Ja, wettermäßig fühlt sich ja teilweise schon ein bisschen herbstlich an. Ne? Und nach dem, was wir am Sonnabend hatten, sind wir jetzt temperaturmäßig teilweise bei der Hälfte angekommen. Aber im Herzen, da scheint die Sonne. Gleich zum Beispiel bei Keimzeit und Klingklang. Bleibt schön dran.
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5: Mit Uwe Schimonek. Für Bahnreisende auf der Sachsen-Franken-Magistrale gibt es ab heute Einschränkungen. An Gleisen, Bahnsteigen und Brücken zwischen Gößnitz und Zwickau wird gebaut. Fahrgäste zwischen Leipzig und Zwickau müssen bis Mitte Dezember auf Busse umsteigen. Jan Hornig von der DB InfraGo.
6: Wir bauen in mehreren Abschnitten, um dort auch möglichst viele Arbeiten gleichzeitig umzusetzen, die unter dem laufenden Zugbetrieb nicht möglich sind. In Gößnitz starten wir eine weitere Bauphase in einem Projekt, wo kein Stein auf dem anderen bleibt.
5: Chemnitz fördert barrierefreies Bauen weiter. Das Programm Lieblingsplätze für alle geht in die nächste Runde. Anträge können etwa Kultur- und Freizeiteinrichtungen, Gastronomiebetriebe oder Arztpraxen stellen. Die Frist für die Förderung im nächsten Jahr läuft bis Ende Oktober. Das Plauener Stadtbad ist ab heute wieder offen. Über die Ferien sind alle technischen Anlagen gecheckt worden. Auch die Becken im Sportbad und im Herrenbad wurden geputzt. Im Herrenbad gibt es jetzt außerdem eine neue LED-Beleuchtung. Die Öffnungszeiten und auch die Preise sind gleich geblieben. 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
0: Es ist 5:30, hier ist der RSA-Verkehrsreport, ich bin Uwe Heuer. A72, Zwickau Richtung Plauen, zwischen Zwickau-Ost und Zwickau-West, 5 Kilometer Stau. Vorsicht auf der A14, Leipzig Richtung Halle, zwischen Leipzig-Mitte und Leipzig-Nord, da liegt eine Stoßstange auf der linken und mittleren Spur. A38, Halle Richtung Leipzig, zwischen Lützen und Landesgrenze, hat es einen Unfall gegeben, das Ganze ist noch nicht gesichert. Und in Chemnitz, da ist die Stolberger Straße zwischen Südring und Dr. Salvador Allende Straße nach einem Unfall gesperrt. Geblitzt wird in Leipzig in der Löbauer Straße stadteinwärts. Dankeschön an Kathi fürs Durchgeben. In Chemnitz steht einer in der Annaberger Straße stadteinwärts. Und wenn da noch was fehlen sollte, ihr habt noch Staus oder weitere Blitzer gesehen, dann ruft einfach an, kostenfrei wie immer. Unsere Hotline ist die 0800 0815 200. Und wir wünschen euch eine gute Fahrt.
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0: Das RSA-Wetter für den Freistaat heute Nachmittag. Unterschiedliche Bewölkung, mal ein bisschen Sonnenschein zwischendurch, wie aktuell zum Beispiel in Freiberg bei 16 Grad. Ansonsten mal eben halt dickere Wolken, auch einzelne Schauer, teilweise kräftiger Art, sind da dabei. Kommende Nacht, da ziehen die Schauer Richtung Osten ab, 14 bis 9 Grad die Tiefstwerte. Morgen geht's recht freundlich in den Dienstag, später dann zeitweise schauerartiger Regen, morgen bei 18 bis 22 Grad. Hier ist RSA, auf dem Nachhauseweg für euch. Mehr Musik aus den 80ern jetzt von Kim Wilde.

Kulthits, die Spaß machen, hört ihr hier. Das ist RSA, der gute Laune-Nachmittag. Und derzeit läuft ja noch das große Aufräumen nach den Highlights des Wochenendes. Sei es in Dresden beim Stadtfest, wo Hunderttausende unterwegs gewesen sind. Oder das Fest von RB Leipzig zum Start in die neue Saison. Oder dem Highfield Festival. Da heißt es für viele fleißige Helferinnen und Helfer wieder abräumen. Und an dieser Stelle geht ein Dank an alle, die es wieder möglich gemacht haben, dass wir feiern konnten. Ich sag nur Stichwort Feuerwehren und auch die medizinischen Einsatzkräfte. Hier ist RSA auf dem Weg in den Montagfeierabend mit mehr Musik aus den 80ern von Survivor.

Mit Patrick Hernandez geht's in den Montag Feierabend. Das ist RSA. Patrick Hernandez klingt irgendwie spanisch, nee, ist aber ein Franzose. Und der ist auch tatsächlich immer noch ganz fleißig unterwegs. In Frankreich gibt er noch viele, viele Konzerte. Hier ist RSA, der Montag Feierabend. Mit mehr Musik aus den 80ern für euch. Jetzt von Roy Orbison, hier ist You Got It.

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1: Um 18 Uhr. Ich bin Gisa Weber. Die Weltkriegsbombe in der Elbe bei Heidenau ist am Nachmittag entschärft worden. Die Kampfmittelexperten konnten die Zünder schnell entfernen und vor Ort sprengen. Fast 4000 Anwohner durften damit zurück in ihre Häuser. Bürgermeisterin Conny Oertel zeigte sich zufrieden mit dem Einsatz. Sie rechnet aber damit, dass es nicht der letzte in der Gegend gewesen sein wird.
2: Ich glaube, das ist so wie Lotto spielen. Wenn das weiter so geht mit unseren Flüssen und immer wieder Niedrigwasser kommt, wird schon die eine oder Überraschung auftauchen. Und da werden wir uns wirklich alle überraschen lassen müssen.
1: Im Waldbrandgebiet an der deutsch-belgischen Grenze hat sich die Lage etwas entspannt. Regen und günstiger Wind helfen den Einsatzkräften ein wenig. Entwarnung gibt es aber noch nicht. Es ist der größte Waldbrand, den Belgien in Jahrzehnten gesehen hat. In Deutschland mussten Teile des Eifelortes Monschau evakuiert werden. In Deutschland sollen es Start-ups künftig leichter haben. Die Bundesregierung will sie mit besseren steuerlichen Bedingungen und auch zielgerichteteren Förderprogrammen unterstützen. Das hat Finanzminister Klingbeil angekündigt. Er nimmt dabei auch besonders Ostdeutschland in den Fokus. Auf den deutschen Straßen geht es immer aggressiver zu. Das zeigt eine Studie vom Gesamtverband der deutschen Versicherer. Jeder zweite Autofahrer drängelt demnach hin und wieder. Die Selbstwahrnehmung lässt dabei zu wünschen übrig. Fehler machen vor allem andere. 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
3: Hallo unterwegs, hier ist der RSA-Verkehrsreport. Ich bin Uwe Heuer. Vorsicht auf der A72 Plauen Richtung Zwickau. Zwischen Zwickau West und Zwickau Ost liegt ein Plastikteil auf der rechten Spur. In Chemnitz, da ist die Stolberger Straße zwischen Südring und Dr. Salvador Allende Straße nach dem Unfall gesperrt. Blitzer gibt's in Leipzig in der Löbauer Straße stadteinwärts und in Chemnitz in der Annaberger Straße stadteinwärts. Wenn noch was fehlen sollte, ihr habt noch Staus oder weitere Blitzer gesehen, dann ruft einfach an. Kostenfrei wie immer. Unsere Hotline ist die 0800 0815 200 und die könnt ihr natürlich auch gerne nutzen für Dinge, die sich eventuell schon wieder erledigt haben. Das RSA-Wetter für den Freistaat. Ja, viele Wolken und auch noch einzelne Schauer unterwegs. Aktuell sind wir in Weißwasser mit 16 Grad dabei. In der kommenden Nacht ziehen die Schauer Richtung Osten ab. Es geht runter auf 14 bis 9 Grad. Morgen anfangs ein paar Auflockerungen. Da guckt mal die Sonne durch. Im Laufe des Tages wieder dickere Wolken und dann auch vor allen Dingen am Nachmittag schauerartiger Regen dabei. Höchstwerte morgen bei 18 bis 22 Grad.
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3: Montagabend, kurz nach 6. Ich bin Uwe Heuer, freue mich, dass ihr mit dabei seid. Und wir hören hier gleich eine Künstlerin, die wir euch gleich zweimal bei uns in Sachsen präsentieren werden. Die Rede ist von Maggie Riley, die Every Time We Touch Tour. Und den Song dazu, den hören wir hier auch gleich. Und ihr habt die Chance, Maggie Riley ja, gratis zu erleben. Wie ihr an die Tickets kommen könnt, ihr erfahrt's gleich nach Maggie und vorher noch ab in die 80er mit den Communards. Hier ist Don't Leave Me This Way.

Maggie Reilly für euren Montag-Feierabend hier bei RSA mit dabei. 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Hier ist RSA, euer Montagabend. Jetzt mit mehr Musik aus den 80ern von Depeche Mode.

Montagabend, RSA im Ohr und heute das Wetter wenigstens so, dass man nicht im Garten noch mal gießen muss. Ne? RSA ist an eurer Seite, der offizielle

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2: Montagabend, kurz vor 6:30. Hier ist RSA. Und der Peter nimmt sich auch heute Abend wieder seine Feierabend-Bockwurst in der Tanke in Nossen. Und wir sind dabei. Guten Appetit wünsche ich. Und bei uns laufen gleich absolute Hammer-Kult-Hits. Snap liegt schon bereit mit Rhythm is a Dancer und die 80er werden vertreten von den Dire Straits. Gleich geht's los.
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10: Mit Uwe Schimonek. Bahnreisende und Pendler zwischen Leipzig und Zwickau müssen sich erneut auf Einschränkungen einstellen. Die Deutsche Bahn startet die nächste große Bauetappe auf der Sachsen-Franken-Magistrale. Zwischen Gößnitz und Zwickau fahren deshalb bis Jahresende Busse. Jan Hornig von der DB InfraGo.
11: Also die Reisezeit wird sich voraussichtlich so um 30 bis 45 Minuten ungefähr verlängern, je nach Verbindung. Die Fahrgäste bitten wir, sich vor Reiseantritt dort zu informieren in den Auskunftssystemen beziehungsweise auch in Zwickau zum Beispiel im Reisezentrum vor Ort.
10: In der inneren Klosterstraße in Chemnitz leuchtet künftig ein LED-Kunstwerk. Das neue Licht wird ab heute installiert. Das preisgekrönte Lichtprojekt an der Kneipenmeile soll dann die bereits fertige Beleuchtung an der Kreuzung Innere Klosterstraße-Börnichsgasse ergänzen. Im Westerzgebirge sind zwei weitere Luchse ausgewildert worden. Ein etwa ein Jahre altes Weibchen aus dem Wildgatter Oberrabenstein und ein gleichaltriges Männchen aus einem Tierpark in Belgien leben jetzt im Wald bei Eibenstock. Das Landesumweltamt will in den nächsten Jahren noch rund 20 Luchse im Erzgebirge auswildern. 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
2: Hallo unterwegs, hier ist der RSA-Verkehrsreport. Ich bin Uwe Heuer. Vorsicht auf der A72 Plauen Richtung Zwickau. Zwischen Zwickau West und Zwickau Ost liegt ein Plastikteil auf der rechten Spur. In Chemnitz, da ist die Stolberger Straße zwischen Südring und Dr. Salvador Allende Straße nach dem Unfall gesperrt. Blitzer gibt's in Leipzig in der Löbauer Straße stadteinwärts und in Chemnitz in der Annaberger Straße stadteinwärts. Wenn noch was fehlen sollte, ihr habt noch Staus oder weitere Blitzer gesehen, dann ruft einfach ran. Kostenfrei wie immer. Unsere Hotline ist die 0800 0815 200 und die könnt ihr natürlich auch gerne nutzen für Dinge, die sich eventuell schon wieder erledigt haben. Das RSA-Wetter für den Freistaat. Viele Wolken und aktuell 19 Grad in Döbeln. Einzelne Schauer sind auch noch dabei. Die ziehen dann in der Nacht Richtung Osten ab. Zweite Nachthälfte dann meistens trocken. Tiefstwerte 14 bis 9 Grad. Morgen dann anfangs ein bisschen Sonnenschein. Im Laufe des Tages ziehen Wolken rein. Die haben auch Schauer im Gepäck. Morgen die Höchstwerte bei 18 bis 22 Grad. Also mäßig warm. 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Der Montagabend mit mehr Musik aus den 80ern für euch von den Dire Straits.

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Und in diesen Tagen feiert einer der größten Popsongs aller Zeiten sein 50-jähriges Jubiläum. Die Rede ist von Dancing Queen von ABBA. Da halten sich hartnäckig Gerüchte, dass dieser Song extra für die schwedische Königin geschrieben wurde, weil der tatsächlich auf der Hochzeitsparty der Queen gelaufen ist, der wohlgemerkt schwedischen Königin. ABBA haben aber im Interview gesagt, nee, das ist bei Weitem nicht so. Dancing Queen hören wir hier gleich von ABBA, vorher noch aus den 80ern, Tanita Tikaram. Hier ist Twist in My Sobriety. 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

für den Montagabend. ABBA und Dancing Queen, das sind die Kult-Hits, die Spaß machen. Egal, ob ihr euren Feierabend schon genießen könnt oder noch durchhalten müsst bei der Spätschicht wie der Jochen. Also, bleibt bei uns. Ich bin Uwe Heuer. Für mich geht's so langsam, aber sicher in den Feierabend. Schön dranbleiben. Shaken Stevens wartet doch auf euch. Vorher noch zwei ganz große aus den 80ern. Philip Bailey und Phil Collins. Hier ist Easy Lover.

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2: Um 19 Uhr. Ich bin Mia Hehn. Heidenau und Umgebung haben am Nachmittag aufatmen können. Die Weltkriegsbombe am Elbufer ist entschärft. Die Zünder wurden noch vor Ort gesprengt. Fast 4000 Anwohner durften damit in ihre Häuser zurückkehren. Bürgermeisterin Conny Oertel war selber erstaunt, dass alles so schnell erledigt ist.
3: Es war wirklich ein sehr gutes Miteinander aller Einsatzkräfte von der Feuerwehr, Polizei und der Stadtverwaltung, der Stabsstelle und auch den Mitarbeitern der Stadtverwaltung. Also es war wirklich ein Hand in Hand und es ging wirklich sehr, sehr zügig. Also das war tatsächlich früher als gedacht.
2: Zum Schulstart fehlen in Deutschland weiter Lehrkräfte. Besonders im Osten ist die Lage angespannt. Zu wenige junge Lehrer kommen nach, wenn die Babyboomer in Rente gehen. Bessere Bedingungen seien deshalb eine gesamtgesellschaftliche Aufgabe, sagte uns Bildungsforscher Dieter Domen im Interview. Im Waldbrandgebiet an der deutsch-belgischen Grenze hat sich die Lage etwas entspannt. Regen und günstiger Wind helfen den Einsatzkräften ein wenig. Entwarnung gibt es aber noch nicht. Es ist der größte Waldbrand, den Belgien in Jahrzehnten gesehen hat. In Deutschland mussten Teile des Eifelorts Monschau evakuiert werden. Das Reisemagazin Travelbook sucht aktuell das schönste Dorf Deutschlands. Unter anderem ist Schmilka in der sächsischen Schweiz nominiert, neben 4 weiteren Orten in Deutschland. Schmilka war zuvor bereits als schönstes Dorf Sachsens ausgezeichnet worden. 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
4: In Schlauhut, Vorsicht, die Görlitzer Straße ist in Höhe der Dorfstraße nach einem Unfall gesperrt. In Chemnitz ist die Stolberger Straße zwischen dem Südring und der Dr. Salvador Allende Straße nach einem Unfall gesperrt. Im Kreis Greiz ist die Straße zwischen dem Abzweig nach Arnsgrün und Wolfsheim in beiden Richtungen gesperrt. Und die B180 Altenburg-Stolberg ist in Höhe des Abzweigs nach Grumbach nach einem Unfall voll gesperrt. Geblitzt wird in Leipzig auf der Löbauer Straße stadteinwärts und ein Blitzer steht auch in Chemnitz auf der Annaberger Straße stadteinwärts. Staus und Blitzer immer melden an unsere kostenfreie Hotline 0800 0815 200. Das Wetter im Freistaat. Viele Wolken gibt's heute Abend noch. Dazu kann es anfangs noch regnen und vereinzelt kommt auch mal ein Gewitter durch. Das zieht dann aber Richtung Osten ab. In der Nacht bleibt's wechselnd bewölkt, anfangs noch mit einzelnen Schauern, später trockener bei Tiefstwerten zwischen 14 und 11 Grad. Morgen ziehen dann wieder viele Wolken auf. Am Nachmittag kommt Regen dazu und maximal werden es 21 Grad.
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5: Mit Uwe Schimonek. Für Bahnreisende auf der Sachsen-Franken-Magistrale gibt es ab heute Einschränkungen. An Gleisen, Bahnsteigen und Brücken zwischen Gößnitz und Zwickau wird gebaut. Fahrgäste zwischen Leipzig und Zwickau müssen bis Mitte Dezember auf Busse umsteigen. Jan Hornig von der DB InfraGo.
6: Wir bauen in mehreren Abschnitten, um dort auch möglichst viele Arbeiten gleichzeitig umzusetzen, die unter dem laufenden Zugbetrieb nicht möglich sind. In Gößnitz starten wir eine weitere Bauphase in einem Projekt, wo kein Stein auf dem anderen bleibt.
5: Chemnitz fördert barrierefreies Bauen weiter. Das Programm Lieblingsplätze für alle geht in die nächste Runde. Anträge können etwa Kultur- und Freizeiteinrichtungen, Gastronomiebetriebe oder Arztpraxen stellen. Die Frist für die Förderung im nächsten Jahr läuft bis Ende Oktober. Das Plauener Stadtbad ist ab heute wieder offen. Über die Ferien sind alle technischen Anlagen gecheckt worden. Auch die Becken im Sportbad und im Herrenbad wurden geputzt. Im Herrenbad gibt es jetzt außerdem eine neue LED-Beleuchtung. Die Öffnungszeiten und auch die Preise sind gleich geblieben. 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
7: A72 Plauenhof, Achtung, zwischen Plauen Süd und Hochfranken laufen Schwäne auf der Fahrbahn. Im Kreis Greiz ist die Straße zwischen dem Abzweig nach Arnsgrün und Wolfsheim in beiden Richtungen gesperrt. Im Erzgebirgskreis ist die Karlsbader Straße zwischen Kunersdorf und Annaberg-Buchholz wegen einer Ölspur gesperrt. Außerdem ist in Schlauroth die Görlitzer Straße in Höhe Dorfstraße nach einem Unfall gesperrt. Geblitzt wird in Leipzig auf der Löbauer Straße stadteinwärts und es blitzt auch in Chemnitz auf der Annaberger Straße stadteinwärts. Staus und Blitzer immer melden an unsere kostenfreie Hotline 0800 0815 200.
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7: Das Wetter im Freistaat. Viele Wolken gibt's heute Abend noch. Dazu kann's anfangs noch regnen und vereinzelt kommt auch mal ein Gewitter durch. Das zieht dann aber Richtung Osten ab. In der Nacht bleibt's wechselnd bewölkt, anfangs noch mit einzelnen Schauern, später trockener bei Tiefstwerten zwischen 14 und 11 Grad. Morgen ziehen dann wieder viele Wolken auf. Am Nachmittag kommt Regen dazu und maximal werden es 21 Grad.
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1: Um 20 Uhr. Ich bin Mia Hin. Bei Heidenau ist am Nachmittag eine Bombe aus dem Zweiten Weltkrieg erfolgreich entschärft worden. Die Kampfmittelexperten konnten die Zünder unerwartet zügig entfernen und sie noch am Elbufer sprengen. Heidenaus Bürgermeisterin Conny Oertel ist zufrieden mit dem Einsatz. Zuvor hatten fast 4000 Anwohner das Sperrgebiet verlassen müssen. Einige von ihnen hat Oertel selbst besucht, und zwar in der Notunterkunft am Pestalozzi-Gymnasium.
2: Die vor Ort waren, die waren alle mit sich selbst beschäftigt. Die saßen teilweise an den Tischen und haben gegessen und getrunken. Und auch da kam rundweg positives Feedback. Ich denke, die haben sich gut aufgehoben gefühlt.
1: An der deutsch-belgischen Grenze kämpfen die Einsatzkräfte weiter gegen den großen Waldbrand. Die Lage hat sich etwas entspannt. Entwarnung gibt es aber noch nicht. Sorgen machen der Feuerwehr aktuell die Wettervorhersagen für morgen. Dann soll es starke Winde geben, die Feuer wieder anfachen könnten. Bei der Bundeswehr gibt es so viele Soldatinnen und Soldaten wie lange nicht. Aktuell sind es gut 186.000. Das ist der höchste Stand seit 13 Jahren. Und außerdem auch so viele, wie das Verteidigungsministerium in diesem Jahr schaffen wollte. Im Westerzgebirge sind zwei weitere Luchse ausgewildert worden. Ein etwa ein Jahr altes Weibchen aus dem Wildgatter Oberrabenstein und ein gleichaltriges Männchen aus einem Tierpark in Belgien leben jetzt im Wald bei Eibenstock. Das Landesumweltamt will in den nächsten Jahren noch rund 20 Luchse im Erzgebirge ausbildern. 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
3: Auf der B156 Bautzen Richtung Senftenberg ist in Höhe Abzweig nach Gablenz nach einem Unfall mit mehreren Fahrzeugen im Kreuzungsbereich gesperrt im Kreuzungsbereich. Im Kreis Greiz ist die Straße zwischen dem Abzweig nach Arnsgrün und Wolfshain in beiden Richtungen gesperrt. Im Erzgebirgskreis ist die Karlsbader Straße zwischen Kunersdorf und Annaberg-Buchholz wegen einer Ölspur gesperrt. Und in Schlauroth ist die Görlitzer Straße in Höhe Dorfstraße nach einem Unfall gesperrt. Geblitzt wird in Leipzig auf der Löbauer Straße stadteinwärts. Staus und Blitzer immer melden an unsere kostenfreie Hotline 0800 0815 200. Das Wetter im Freistaat. Viele Wolken gibt's heute Abend noch. Dazu kann es anfangs noch regnen und vereinzelt kommt auch mal ein Gewitter durch. Das zieht dann aber Richtung Osten ab. In der Nacht bleibt's wechselnd bewölkt, anfangs noch mit einzelnen Schauern, später trockener bei Tiefstwerten zwischen 14 und 11 Grad. Morgen ziehen dann wieder viele Wolken auf. Am Nachmittag kommt Regen dazu und maximal werden es 21 Grad.
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1: Mit Uwe Schimonek. Bahnreisende und Pendler zwischen Leipzig und Zwickau müssen sich erneut auf Einschränkungen einstellen. Die Deutsche Bahn startet die nächste große Bauetappe auf der Sachsen-Franken-Magistrale. Zwischen Gößnitz und Zwickau fahren deshalb bis Jahresende Busse. Jan Hornig von der DB InfraGo.
2: Also die Reisezeit wird sich voraussichtlich so um 30 bis 45 Minuten ungefähr verlängern, je nach Verbindung. Die Fahrgäste bitten wir, sich vor Reiseantritt dort zu informieren in den Auskunftssystemen beziehungsweise auch in Zwickau zum Beispiel im Reisezentrum vor Ort.
1: In der inneren Klosterstraße in Chemnitz leuchtet künftig ein LED-Kunstwerk. Das neue Licht wird ab heute installiert. Das preisgekrönte Lichtprojekt an der Kneipenmeile soll dann die bereits fertige Beleuchtung an der Kreuzung Innere Klosterstraße Börnigsgasse ergänzen. Im Westerzgebirge sind zwei weitere Luchse ausgewildert worden. Ein etwa ein Jahre altes Weibchen aus dem Wildgatter Oberrabenstein und ein gleichaltriges Männchen aus einem Tierpark in Belgien leben jetzt im Wald bei Eibenstock. Das Landesumweltamt will in den nächsten Jahren noch rund 20 Luchse im Erzgebirge auswildern. 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
3: Die B156 Bautzen Richtung Senftenberg ist in Höhe des Abzweigs nach Gablenz nach einem Unfall gesperrt. In Schlauroth ist die Görlitzer Straße in Höhe der Dorfstraße nach einem Unfall gesperrt. Im Kreis Greiz ist die Straße zwischen dem Abzweig nach Arnsgrün und Wolfshain in beiden Richtungen gesperrt. Und im Erzgebirgskreis ist die Karlsbader Straße zwischen Kunersdorf und Annaberg-Buchholz wegen einer Ölspur gesperrt. Geblitzt wird in Leipzig auf der Löbauer Straße stadteinwärts. Staus und Blitzer immer melden an unsere kostenfreie Hotline 0800 0815 200. Das Wetter im Freistaat. Viele Wolken gibt's heute Abend noch. Dazu kann es anfangs noch regnen und vereinzelt kommt auch mal ein Gewitter durch. Das zieht dann aber Richtung Osten ab. In der Nacht bleibt's wechselnd bewölkt, anfangs noch mit einzelnen Schauern, später trockener bei Tiefstwerten zwischen 14 und 11 Grad. Morgen ziehen dann wieder viele Wolken auf. Am Nachmittag kommt Regen dazu und maximal werden es 21 Grad.
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1: Um 21 Uhr. Ich bin Mia Hin. Heidenau und Umgebung haben am Nachmittag aufatmen können. Die Weltkriegsbombe am Elbufer ist entschärft. Die Zünder wurden noch vor Ort gesprengt. Fast 4000 Anwohner durften damit in ihre Häuser zurückkehren. Bürgermeisterin Conny Oertel war selber erstaunt, dass alles so schnell erledigt ist.
2: Es war wirklich ein sehr gutes Miteinander aller Einsatzkräfte von der Feuerwehr, Polizei und der Stadtverwaltung, der Stabsstelle und auch den Mitarbeitern der Stadtverwaltung. Also es war wirklich ein Hand in Hand und es ging wirklich sehr, sehr zügig. Also das war tatsächlich früher als gedacht.
1: Zum Schulstart fehlen in Deutschland weiter Lehrkräfte. Besonders im Osten ist die Lage angespannt. Zu wenige junge Lehrer kommen nach, wenn die Babyboomer in Rente gehen. Bessere Bedingungen seien deshalb eine gesamtgesellschaftliche Aufgabe, sagte uns Bildungsforscher Dieter Domen im Interview. Im Waldbrandgebiet an der deutsch-belgischen Grenze hat sich die Lage etwas entspannt. Regen und günstiger Wind helfen den Einsatzkräften ein wenig. Entwarnung gibt es aber noch nicht. Es ist der größte Waldbrand, den Belgien in Jahrzehnten gesehen hat. In Deutschland mussten Teile des Eifelorts Monschau evakuiert werden. Das Reisemagazin Travelbook sucht aktuell das schönste Dorf Deutschlands. Unter anderem ist Schmilka in der sächsischen Schweiz nominiert, neben 4 weiteren Orten in Deutschland. Schmilka war zuvor bereits als schönstes Dorf Sachsens ausgezeichnet worden. 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
3: Die B156 Bautzen Richtung Senftenberg ist in Höhe des Abzweigs nach Gablenz nach einem Unfall gesperrt. Im Erzgebirgskreis ist die Karlsbader Straße zwischen Kunersdorf und Annaberg-Buchholz wegen einer Ölspur gesperrt. Im Kreis Greiz ist die Straße zwischen dem Abzweig nach Arnsgrün und Wolfsheim in beiden Richtungen gesperrt. Und in Schlauroth ist die Görlitzer Straße in Höhe Dorfstraße nach einem Unfall gesperrt. Geblitzt wird in Leipzig auf der Löbauer Straße stadteinwärts. Staus und Blitzer immer melden an unsere kostenfreie Hotline 0800 0815 200. Das Wetter im Freistaat. Viele Wolken gibt es heute Abend und in der Nacht noch. Dazu kann ab und zu mal ein Schauer runterkommen. Gewitter sind höchstens noch selten ein Thema. Später bleibt es dann eher trocken. Die Temperaturen sinken bis zum Morgen auf 14 bis 11 Grad. Morgen hängen dann schnell wieder viele Wolken am Himmel und später kommt Regen nach mit maximal 21 Grad.
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1: Mit Uwe Schimonek. Für Bahnreisende auf der Sachsen-Franken-Magistrale gibt es ab heute Einschränkungen. An Gleisen, Bahnsteigen und Brücken zwischen Gößnitz und Zwickau wird gebaut. Fahrgäste zwischen Leipzig und Zwickau müssen bis Mitte Dezember auf Busse umsteigen. Jan Hornig von der DB InfraGo.
2: Wir bauen in mehreren Abschnitten, um dort auch möglichst viele Arbeiten gleichzeitig umzusetzen, die unter dem laufenden Zugbetrieb nicht möglich sind. In Gößnitz starten wir eine weitere Bauphase in einem Projekt, wo kein Stein auf dem anderen bleibt.
1: Chemnitz fördert barrierefreies Bauen weiter. Das Programm Lieblingsplätze für alle geht in die nächste Runde. Anträge können etwa Kultur- und Freizeiteinrichtungen, Gastronomiebetriebe oder Arztpraxen stellen. Die Frist für die Förderung im nächsten Jahr läuft bis Ende Oktober. Das Plauener Stadtbad ist ab heute wieder offen. Über die Ferien sind alle technischen Anlagen gecheckt worden. Auch die Becken im Sportbad und im Herrenbad wurden geputzt. Im Herrenbad gibt es jetzt außerdem eine neue LED-Beleuchtung. Die Öffnungszeiten und auch die Preise sind gleich geblieben. 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
3: Die B156 Bautzen Richtung Senftenberg ist in Höhe des Abzweigs nach Gablenz nach einem Unfall gesperrt. Und im Kreis Greiz ist die Straße zwischen dem Abzweig nach Arnsgrün und Wolfsheim in beiden Richtungen gesperrt. Staus und Blitzer immer melden an unsere kostenfreie Hotline 0800 0815 200. Das Wetter im Freistaat. Viele Wolken gibt es heute Abend und in der Nacht noch. Dazu kann ab und zu mal ein Schauer runterkommen. Gewitter sind höchstens noch selten ein Thema. Später bleibt es dann eher trocken. Die Temperaturen sinken bis zum Morgen auf 14 bis 11 Grad. Morgen hängen dann schnell wieder viele Wolken am Himmel und später kommt Regen nach mit maximal 21 Grad.
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1: Um 22 Uhr, ich bin Imme Kasten. Im Waldbrandgebiet an der deutsch-belgischen Grenze hat sich die Lage etwas entspannt. Regen und günstiger Wind helfen den Einsatzkräften ein wenig. Seit Freitag wütet der größte Waldbrand, den Belgien in über 100 Jahren gesehen hat. In Deutschland mussten Teile des Eifelortes Monschau evakuiert werden. Feuerwehrleiter Philipp Krüger sagt:
2: Für morgen sind starke Winde mit einzelnen starken Böen angezeigt durch unsere Meteorologen vor Ort, die aus Südwest kommen. Das ist eine ganz neue Lage. Die hatten wir aktuell noch nicht. Da bereiten wir uns zurzeit daraufhin vor.
1: Für eine Entwarnung ist es dementsprechend noch zu früh, so die Experten. In Deutschland sollen es Startups künftig leichter haben. Die Bundesregierung will mit besseren steuerlichen Bedingungen und auch zielgerichteten Förderprogrammen unterstützen. Das hat Finanzminister Klingbeil angekündigt. Er nimmt dabei auch besonders Ostdeutschland in den Fokus.
3: Wir sehen ja auch die Erfolge. Silicon Saxony will ich hier erwähnen, Europas größtes Halbleitercluster. Wir gucken nach Jena, brillante Optik, erstklassige Medizintechnik. Wir sehen, was am Chemiestandort Leuna an Biotech-Ökosystemen entsteht. Und so gibt es ganz viele Beispiele in Ostdeutschland.
1: Klingbeil findet, wenn man sich unabhängiger machen will, darf man nicht jammern, sondern muss selbst aktiv werden. Auf den deutschen Straßen geht's immer aggressiver zu. Das zeigt eine Studie vom Gesamtverband der deutschen Versicherer. Jeder zweite Autofahrer drängelt demnach hin und wieder. Die Selbstwahrnehmung lässt dabei zu wünschen übrig, heißt es. Fehler machen vor allem die anderen. Die Menschen in Deutschland geben für Freizeit und Co. im Monat durchschnittlich gut 300 Euro aus. Dazu gehören etwa Tickets für Kino oder Museum, die Gebühr fürs Fitnessstudio oder auch Bücher. Anteilig am meisten geben Paare ohne Kind aus, so das Statistische Bundesamt. Heidenau und Umgebung haben am Nachmittag aufatmen können. Die Weltkriegsbombe am Elbufer ist entschärft. Die Zünder wurden noch vor Ort gesprengt. Fast 4000 Anwohner durften damit in ihre Häuser zurückkehren. Bürgermeisterin Conny Oertel war selbst erstaunt, dass alles so schnell erledigt war.
4: Es war wirklich ein sehr gutes Miteinander aller Einsatzkräfte von der Feuerwehr, Polizei und der Stadtverwaltung, der Stabsstelle und auch den Mitarbeitern der Stadtverwaltung. Also es war wirklich ein Hand in Hand und es ging wirklich sehr, sehr zügig. Also das war tatsächlich früher als gedacht.
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5: Die B156 Bautzen Richtung Senftenberg ist in Höhe des Abzweigs nach Gablenz nach einem Unfall gesperrt. Und im Kreis Greiz ist die Straße zwischen dem Abzweig nach Arnsgrün und Wolfsheim in beiden Richtungen gesperrt. Staus und Blitzer immer melden an unsere kostenfreie Hotline 0800 0815 200. Das Wetter im Freistaat. Viele Wolken gibt es heute Abend und in der Nacht noch. Dazu kann ab und zu mal ein Schauer runterkommen. Gewitter sind höchstens noch selten ein Thema. Später bleibt es dann eher trocken. Die Temperaturen sinken bis zum Morgen auf 14 bis 11 Grad. Morgen hängen dann schnell wieder viele Wolken am Himmel und später kommt Regen nach mit maximal 21 Grad.
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1: Im Kreis Greiz ist die Straße zwischen dem Abzweig nach Arnsgrün und Wolfshain in beiden Richtungen gesperrt. Staus und Blitzer immer melden an unsere kostenfreie Hotline 0800 0815 200. Das Wetter im Freistaat. Viele Wolken gibt es heute Abend und in der Nacht noch. Dazu kann ab und zu mal ein Schauer runterkommen. Gewitter sind höchstens noch selten ein Thema. Später bleibt es dann eher trocken. Die Temperaturen sinken bis zum Morgen auf 14 bis 11 Grad. Morgen hängen dann schnell wieder viele Wolken am Himmel und später kommt Regen nach mit maximal 21 Grad.
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1: Um 23 Uhr. Ich bin Imme Kasten. Im Waldbrandgebiet an der deutsch-belgischen Grenze hat sich die Lage etwas entspannt. Regen und günstiger Wind helfen den Einsatzkräften ein wenig. Für eine Entwarnung ist es aber noch zu früh. Morgen werden starke Winde aus Südwest erwartet. Die Feuerwehr sagt, das ist eine ganz neue Lage. Seit Freitag wütet der größte Waldbrand, den Belgien in über 100 Jahren gesehen hat. In Deutschland mussten Teile des Eifelortes Monschau evakuiert werden. Eine neue Firma zu gründen soll in Deutschland künftig besser funktionieren. Bundesfinanzminister Klingbeil will Start-ups deswegen mit besseren steuerlichen Bedingungen unterstützen. Es geht darum, dass mehr privates Kapital in junge Unternehmen fließt. Klingbeil will, dass die Weltmarktführer von morgen aus Deutschland kommen. Und er sagt:
2: In einer Zeit, wo wir uns unabhängiger machen, wo wir nicht Leuten wie Peter Thiel und Elon Musk die Zukunft der künstlichen Intelligenz überlassen wollen, in diesen Zeiten dürfen wir nicht jammern in Deutschland und Europa, sondern wir müssen selbst aktiv werden und dafür brauchen wir Kapital. Das ist aus unserer Sicht einer der wichtigsten Bereiche, wenn es darum geht, Gründungen voranzutreiben und auch das Wachstum voranzutreiben.
1: Bei der Bundeswehr, da gibt's so viele Soldatinnen und Soldaten wie lange nicht. Aktuell sind es gut 186.000. Das ist der höchste Stand seit 13 Jahren und außerdem auch so viele, wie das Verteidigungsministerium in diesem Jahr schaffen wollte. In mehreren Bundesländern ist die Schule ja heute wieder losgegangen. Der Lehrermangel bleibt allerdings ein Problem. Mehr als jeder dritte Lehrer ist 50 oder älter. Junge Kollegen kommen nur langsam nach. Besonders gesucht werden Lehrkräfte in den MINT-Fächern, also Mathe, Informatik, Naturwissenschaften und Technik. Heidenau und Umgebung haben am Nachmittag aufatmen können. Die Weltkriegsbombe am Elbufer ist entschärft. Die Zünder wurden noch vor Ort gesprengt. Fast 4000 Anwohner durften damit in ihre Häuser zurückkehren. Bürgermeisterin Conny Oertel war selbst erstaunt, dass alles so schnell erledigt war.
3: Es war wirklich ein sehr gutes Miteinander aller Einsatzkräfte von der Feuerwehr, Polizei und der Stadtverwaltung, der Stabsstelle und auch den Mitarbeitern der Stadtverwaltung. Also es war wirklich ein Hand in Hand und es ging wirklich sehr, sehr zügig. Also das war tatsächlich früher als gedacht.
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4: Auf der A17 Dresden Richtung Prag ist im Tunnel Koschwitz die rechte Spur wegen eines defekten Fahrzeugs gesperrt. Im Kreis Greiz ist die Straße zwischen dem Abzweig nach Arnsgrün und Wolfsheim in beiden Richtungen gesperrt. Und in Speuditz auf dem Bierweg in Höhe der B6 ist ein Unfall passiert. Staus und Blitzer immer melden an unsere kostenfreie Hotline 0800 0815 200. Das Wetter im Freistaat. Viele Wolken gibt es heute Abend und in der Nacht noch. Dazu kann ab und zu mal ein Schauer runterkommen. Gewitter sind höchstens noch selten ein Thema. Später bleibt es dann eher trocken. Die Temperaturen sinken bis zum Morgen auf 14 bis 11 Grad. Morgen hängen dann schnell wieder viele Wolken am Himmel und später kommt Regen nach mit maximal 21 Grad.
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1: In Schkeuditz, Vorsicht, auf dem Bierweg in Höhe der B6 hat es einen Unfall gegeben. Und im Kreis Greiz ist die Straße zwischen dem Abzweig nach Arnsgrün und Wolfshain in beiden Richtungen gesperrt. Staus und Blitzer immer melden an unsere kostenfreie Hotline 0800 0815 200. Das Wetter im Freistaat. Viele Wolken gibt es heute Abend und in der Nacht noch. Dazu kann ab und zu mal ein Schauer runterkommen. Gewitter sind höchstens noch selten ein Thema. Später bleibt es dann eher trocken. Die Temperaturen sinken bis zum Morgen auf 14 bis 11 Grad. Morgen hängen dann schnell wieder viele Wolken am Himmel und später kommt Regen nach mit maximal 21 Grad.
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1: Um 0 Uhr. Ich bin Imme Kasten. Im Waldbrandgebiet an der deutsch-belgischen Grenze hat sich die Lage etwas entspannt. Regen und günstiger Wind helfen den Einsatzkräften ein wenig. Für eine Entwarnung ist es aber noch zu früh. Morgen werden starke Winde aus Südwest erwartet. Die Feuerwehr sagt, das ist eine ganz neue Lage. Seit Freitag wütet der größte Waldbrand, den Belgien in über 100 Jahren gesehen hat. In Deutschland mussten Teile des Eifelortes Monschau evakuiert werden. Eine neue Firma zu gründen soll in Deutschland künftig besser funktionieren. Bundesfinanzminister Klingbeil will Start-ups deswegen mit besseren steuerlichen Bedingungen unterstützen. Es geht darum, dass mehr privates Kapital in junge Unternehmen fließt. Klingbeil will, dass die Weltmarktführer von morgen aus Deutschland kommen. Und er sagt:
2: In einer Zeit, wo wir uns unabhängiger machen, wo wir nicht Leuten wie Peter Thiel und Elon Musk die Zukunft der künstlichen Intelligenz überlassen wollen, in diesen Zeiten dürfen wir nicht jammern in Deutschland und Europa, sondern wir müssen selbst aktiv werden und dafür brauchen wir Kapital. Das ist aus unserer Sicht einer der wichtigsten Bereiche, wenn es darum geht, Gründungen voranzutreiben und auch das Wachstum voranzutreiben.
1: Bei der Bundeswehr, da gibt's so viele Soldatinnen und Soldaten wie lange nicht. Aktuell sind es gut 186.000. Das ist der höchste Stand seit 13 Jahren und außerdem auch so viele, wie das Verteidigungsministerium in diesem Jahr schaffen wollte. In mehreren Bundesländern ist die Schule ja heute wieder losgegangen. Der Lehrermangel bleibt allerdings ein Problem. Mehr als jeder dritte Lehrer ist 50 oder älter. Junge Kollegen kommen nur langsam nach. Besonders gesucht werden Lehrkräfte in den MINT-Fächern, also Mathe, Informatik, Naturwissenschaften und Technik. Heidenau und Umgebung haben am Nachmittag aufatmen können. Die Weltkriegsbombe am Elbufer ist entschärft. Die Zünder wurden noch vor Ort gesprengt. Fast 4000 Anwohner durften damit in ihre Häuser zurückkehren. Bürgermeisterin Conny Oertel war selbst erstaunt, dass alles so schnell erledigt war.
3: Es war wirklich ein sehr gutes Miteinander aller Einsatzkräfte von der Feuerwehr, Polizei und der Stadtverwaltung, der Stabsstelle und auch den Mitarbeitern der Stadtverwaltung. Also es war wirklich ein Hand in Hand und es ging wirklich sehr, sehr zügig. Also das war tatsächlich früher als gedacht.
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4: In Schkeuditz, Achtung, auf dem Bierweg in Höhe der B6 ist ein Unfall passiert. Und im Kreis Greiz ist die Straße zwischen dem Abzweig nach Arnsgrün und Wolfshain in beiden Richtungen gesperrt. Staus und Blitzer immer melden an unsere kostenfreie Hotline 0800 0815 200. Das Wetter im Freistaat. Viele Wolken gibt es heute Abend und in der Nacht noch. Dazu kann ab und zu mal ein Schauer runterkommen. Gewitter sind höchstens noch selten ein Thema. Später bleibt es dann eher trocken. Die Temperaturen sinken bis zum Morgen auf 14 bis 11 Grad. Morgen hängen dann schnell wieder viele Wolken am Himmel und später kommt Regen nach mit maximal 21 Grad.
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1: Um 0.30 Uhr. Ich bin Imme Kasten. Im Waldbrandgebiet an der deutsch-belgischen Grenze hat sich die Lage etwas entspannt. Regen und günstiger Wind helfen den Einsatzkräften ein wenig. Für eine Entwarnung ist es aber noch zu früh. Morgen werden starke Winde aus Südwest erwartet. Die Feuerwehr sagt, das ist eine ganz neue Lage. Seit Freitag wütet der größte Waldbrand, den Belgien in über 100 Jahren gesehen hat. In Deutschland mussten Teile des Eifelortes Monschau evakuiert werden. Eine neue Firma zu gründen soll in Deutschland künftig besser funktionieren. Bundesfinanzminister Klingbeil will Start-ups deswegen mit besseren steuerlichen Bedingungen unterstützen. Es geht darum, dass mehr privates Kapital in junge Unternehmen fließt. Klingbeil will, dass die Weltmarktführer von morgen aus Deutschland kommen. Und er sagt:
2: In einer Zeit, wo wir uns unabhängiger machen, wo wir nicht Leuten wie Peter Thiel und Elon Musk die Zukunft der künstlichen Intelligenz überlassen wollen, in diesen Zeiten dürfen wir nicht jammern in Deutschland und Europa, sondern wir müssen selbst aktiv werden und dafür brauchen wir Kapital. Das ist aus unserer Sicht einer der wichtigsten Bereiche, wenn es darum geht, Gründungen voranzutreiben und auch das Wachstum voranzutreiben.
1: Bei der Bundeswehr, da gibt's so viele Soldatinnen und Soldaten wie lange nicht. Aktuell sind es gut 186.000. Das ist der höchste Stand seit 13 Jahren und außerdem auch so viele, wie das Verteidigungsministerium in diesem Jahr schaffen wollte. In mehreren Bundesländern ist die Schule ja heute wieder losgegangen. Der Lehrermangel bleibt allerdings ein Problem. Mehr als jeder dritte Lehrer ist 50 oder älter. Junge Kollegen kommen nur langsam nach. Besonders gesucht werden Lehrkräfte in den MINT-Fächern, also Mathe, Informatik, Naturwissenschaften und Technik. Heidenau und Umgebung haben am Nachmittag aufatmen können. Die Weltkriegsbombe am Elbufer ist entschärft. Die Zünder wurden noch vor Ort gesprengt. Fast 4000 Anwohner durften damit in ihre Häuser zurückkehren. Bürgermeisterin Conny Oertel war selbst erstaunt, dass alles so schnell erledigt war.
3: Es war wirklich ein sehr gutes Miteinander aller Einsatzkräfte von der Feuerwehr, Polizei und der Stadtverwaltung, der Stabsstelle und auch den Mitarbeitern der Stadtverwaltung. Also es war wirklich ein Hand in Hand und es ging wirklich sehr, sehr zügig. Also das war tatsächlich früher als gedacht.
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4: In Schkeuditz, Achtung, auf dem Bierweg in Höhe der B6 ist ein Unfall passiert. Und im Kreis Greiz ist die Straße zwischen dem Abzweig nach Arnsgrün und Wolfshain in beiden Richtungen gesperrt. Staus und Blitzer immer melden an unsere kostenfreie Hotline 0800 0815 200. Das Wetter im Freistaat. Viele Wolken gibt es heute erstmal. Am Nachmittag bleibt der Himmel eher zugezogen. Später kommt Regen dazu, vereinzelt auch mal kräftiger. Die Höchstwerte liegen heute bei 19 bis 21 Grad. Morgen geht's mit vielen Wolken weiter. Ab und zu regnet es und später zeigt sich auch mal die Sonne. Dazu maximal 23 Grad.
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3: Um 1 Uhr. Ich bin Imme Kasten. An der deutsch-belgischen Grenze kämpfen Einsatzkräfte weiter gegen den großen Waldbrand und zwar rund um die Uhr. Der Regen sowie der ausgebliebene Wind haben die Lage zuletzt etwas entspannt. Entwarnung gibt es aber noch nicht. Das gilt beispielsweise auch für den teils evakuierten deutschen Eifelort Monschau, sagte die zuständige Bürgermeisterin. Sorgen machen der Feuerwehr aktuell die Wettervorhersagen für heute. Denn es soll starke Winde und auch vereinzelt kräftige Böen geben, die Feuer wieder anfachen könnten. In Deutschland fehlen zum Schulstart zehntausende Lehrkräfte und die Aussichten bleiben angespannt. Es kommen zu wenige neue Lehrer nach, während die Babyboomer langsam in den Ruhestand gehen. Die Folge: Unterrichtsausfall, größere Klassen und mehr Stress für die Lehrkräfte. Angesichts sinkender Geburtenzahlen jetzt mit noch weniger Lehrkräften zu planen, sei fatal, sagt uns Bildungsforscher Dieter Domen.
4: Die Botschaft, wir brauchen in Zukunft weniger Lehrkräfte, halte ich für eine katastrophale Botschaft. Das gilt umso mehr, als jetzt schon in manchen Ländern, und daraufhin hat der Bildungsminister von Brandenburg hingewiesen, dort eine dramatische Lehrkräfteversorgung gibt.
3: Auf Deutschlands Straßen wird der Ton immer rauer. Das zeigt eine Langzeitstudie des Gesamtverbands der deutschen Versicherer. Jeder zweite Autofahrer reagiert seinen Ärger über andere demnach sofort ab. Ähnlich viele drängeln hin und wieder. Ein Drittel schert nach dem Überholen auch schon mal so dicht ein, dass andere bremsen müssen. Fehler sehen viele dabei vor allem bei anderen. Dazu kommt außerdem die Ablenkung. Jeder Vierte schreibt während der Fahrt zumindest manchmal Nachrichten. Die Menschen in Deutschland geben für Freizeit und Co. im Monat durchschnittlich gut 300 Euro aus. Dazu gehören etwa Tickets für Kino oder Museum, die Gebühr fürs Fitnessstudio oder auch Bücher. Anteilig am meisten geben Paare ohne Kind aus, so das Statistische Bundesamt. Das Dresdner Stadtfest ist weitgehend störungsfrei abgelaufen. Eine Bilanz der Polizei verzeichnet 30 Straftaten am Wochenende. So haben etwa zwei Männer Drohnen über der Innenstadt aufsteigen lassen. Rund 600 Polizisten waren im Einsatz bei rund 600.000 Besuchern. 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
5: In Schkeuditz, Achtung, auf dem Bierweg in Höhe der B6 ist ein Unfall passiert. Und im Kreis Greiz ist die Straße zwischen dem Abzweig nach Arnsgrün und Wolfshain in beiden Richtungen gesperrt. Staus und Blitzer immer melden an unsere kostenfreie Hotline 0800 0815 200. Das Wetter im Freistaat. Viele Wolken gibt es heute erstmal. Am Nachmittag bleibt der Himmel eher zugezogen. Später kommt Regen dazu, vereinzelt auch mal kräftiger. Die Höchstwerte liegen heute bei 19 bis 21 Grad. Morgen geht's mit vielen Wolken weiter. Ab und zu regnet es und später zeigt sich auch mal die Sonne. Dazu maximal 23 Grad.
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1: Um 1.30 Uhr. Ich bin Imme Kasten. An der deutsch-belgischen Grenze kämpfen Einsatzkräfte weiter gegen den großen Waldbrand und zwar rund um die Uhr. Der Regen sowie der ausgebliebene Wind haben die Lage zuletzt etwas entspannt. Entwarnung gibt es aber noch nicht. Das gilt beispielsweise auch für den teils evakuierten deutschen Eifelort Monschau, sagte die zuständige Bürgermeisterin. Sorgen machen der Feuerwehr aktuell die Wettervorhersagen für heute. Denn es soll starke Winde und auch vereinzelt kräftige Böen geben, die die Feuer wieder anfachen könnten. In Deutschland fehlen zum Schulstart zehntausende Lehrkräfte und die Aussichten bleiben angespannt. Es kommen zu wenige neue Lehrer nach, während die Babyboomer langsam in den Ruhestand gehen. Die Folge: Unterrichtsausfall, größere Klassen und mehr Stress für die Lehrkräfte. Angesichts sinkender Geburtenzahlen jetzt mit noch weniger Lehrkräften zu planen, sei fatal, sagt uns Bildungsforscher Dieter Domen.
2: Die Botschaft, wir brauchen in Zukunft weniger Lehrkräfte, halte ich für eine katastrophale Botschaft. Das gilt umso mehr, als jetzt schon in manchen Ländern, und daraufhin hat der Bildungsminister von Brandenburg hingewiesen, dort eine dramatische Lehrkräfteversorgung gibt.
1: Auf Deutschlands Straßen wird der Ton immer rauer. Das zeigt eine Langzeitstudie des Gesamtverbands der deutschen Versicherer. Jeder zweite Autofahrer reagiert seinen Ärger über andere demnach sofort ab. Ähnlich viele drängeln hin und wieder. Ein Drittel schert nach dem Überholen auch schon mal so dicht ein, dass andere bremsen müssen. Fehler sehen viele dabei, vor allem bei anderen. Dazu kommt außerdem die Ablenkung. Jeder Vierte schreibt während der Fahrt zumindest manchmal Nachrichten. Die Menschen in Deutschland geben für Freizeit und Co. im Monat durchschnittlich gut 300 Euro aus. Dazu gehören etwa Tickets für Kino oder Museum, die Gebühr fürs Fitnessstudio oder auch Bücher. Anteilig am meisten geben Paare ohne Kind aus, so das Statistische Bundesamt. Das Dresdner Stadtfest ist weitgehend störungsfrei abgelaufen. Eine Bilanz der Polizei verzeichnet 30 Straftaten am Wochenende. So haben etwa zwei Männer Drohnen über der Innenstadt aufsteigen lassen. Rund 600 Polizisten waren im Einsatz bei rund 600.000 Besuchern. 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
3: Im Kreis Greiz ist die Straße zwischen dem Abzweig nach Arnsgrün und Wolfshain in beiden Richtungen gesperrt. Staus und Blitzer immer melden an unsere kostenfreie Hotline 0800 0815 200. Das Wetter im Freistaat. Viele Wolken gibt es heute erstmal. Am Nachmittag bleibt der Himmel eher zugezogen. Später kommt Regen dazu, vereinzelt auch mal kräftiger. Die Höchstwerte liegen heute bei 19 bis 21 Grad. Morgen geht's mit vielen Wolken weiter. Ab und zu regnet es und später zeigt sich auch mal die Sonne. Dazu maximal 23 Grad.
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3: Um 2 Uhr. Ich bin Imme Kasten. An der deutsch-belgischen Grenze kämpfen Einsatzkräfte weiter gegen den großen Waldbrand und zwar rund um die Uhr. Der Regen sowie der ausgebliebene Wind haben die Lage zuletzt etwas entspannt. Entwarnung gibt es aber noch nicht. Das gilt beispielsweise auch für den teils evakuierten deutschen Eifelort Monschau, sagte die zuständige Bürgermeisterin. Sorgen machen der Feuerwehr aktuell die Wettervorhersagen für heute. Denn es soll starke Winde und auch vereinzelt kräftige Böen geben, die die Feuer wieder anfachen könnten. In Deutschland fehlen zum Schulstart Zehntausende Lehrkräfte und die Aussichten bleiben angespannt. Es kommen zu wenige neue Lehrer nach, während die Babyboomer langsam in den Ruhestand gehen. Die Folge: Unterrichtsausfall, größere Klassen und mehr Stress für die Lehrkräfte. Angesichts sinkender Geburtenzahlen jetzt mit noch weniger Lehrkräften zu planen, sei fatal, sagt uns Bildungsforscher Dieter Domen.
4: Die Botschaft, wir brauchen in Zukunft weniger Lehrkräfte, halte ich für eine katastrophale Botschaft. Das gilt umso mehr, als jetzt schon in manchen Ländern, und daraufhin hat der Bildungsminister von Brandenburg hingewiesen, dort eine dramatische Lehrkräfteversorgung gibt.
3: Auf Deutschlands Straßen wird der Ton immer rauer. Das zeigt eine Langzeitstudie des Gesamtverbands der deutschen Versicherer. Jeder zweite Autofahrer reagiert seinen Ärger über andere demnach sofort ab. Ähnlich viele drängeln hin und wieder. Ein Drittel schert nach dem Überholen auch schon mal so dicht ein, dass andere bremsen müssen. Fehler sehen viele dabei, vor allem bei anderen. Dazu kommt außerdem die Ablenkung. Jeder Vierte schreibt während der Fahrt zumindest manchmal Nachrichten. Die Menschen in Deutschland geben für Freizeit und Co. im Monat durchschnittlich gut 300 Euro aus. Dazu gehören etwa Tickets für Kino oder Museum, die Gebühr fürs Fitnessstudio oder auch Bücher. Anteilig am meisten geben Paare ohne Kind aus, so das Statistische Bundesamt. Das Dresdner Stadtfest ist weitgehend störungsfrei abgelaufen. Eine Bilanz der Polizei verzeichnet 30 Straftaten am Wochenende. So haben etwa 2 Männer Drohnen über der Innenstadt aufsteigen lassen. Rund 600 Polizisten waren im Einsatz bei rund 600.000 Besuchern. 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
5: Im Kreis Greiz ist die Straße zwischen dem Abzweig nach Arnsgrün und Wolfshain in beiden Richtungen gesperrt. Staus und Blitzer immer melden an unsere kostenfreie Hotline 0800 0815 200. Das Wetter im Freistaat. Viele Wolken gibt es heute erstmal. Am Nachmittag bleibt der Himmel eher zugezogen. Später kommt Regen dazu, vereinzelt auch mal kräftiger. Die Höchstwerte liegen heute bei 19 bis 21 Grad. Morgen geht's mit vielen Wolken weiter, ab und zu regnet es und später zeigt sich auch mal die Sonne, dazu maximal 23 Grad.
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